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0: Und könntet ihr euch vorstellen, mit eurer Ex oder eurem Ex-Freund wieder zusammenzukommen? Ein Energy-Star macht es jetzt vor und hat sich nach 10 Jahren dazu entschlossen, ja, wir sind jetzt wieder ein Pärchen. Reden wir gleich drüber.
1: Wild. Jetzt erstmal Ex-Style, verstehst du? Ex-Style?
0: Oh, ja.
1: Mit Turn the Lights Off hier am Montagmorgen auf Energy. Ist das Start der Woche?

0: Ariana Grande ist wieder mit ihrem Ex Ricky Alvarez zusammen. 10 Jahre nach der Trennung. Wow. Hallo, Energy am Morgen ist an, hier mit mir, Anna. Guten Morgen und Ben.
1: Morgen.
0: Der Alvarez war eigentlich ihr Background-Tänzer 2015, hat's dann aber, ich sag mal, gefunkt, geknistert. Und das Ganze hielt auch nur ein Jahr bis jetzt. Auf Bildern zeigen die beiden sich jetzt total in love, aber es schweigen bisher über ihre Beziehung.
1: Ja, das hat uns zum Nachdenken gebracht. Wir haben die ganze Woche quasi diskutiert. Kann man das machen? Zurück zu dem Ex, ja oder nein? Das sagt ihr dazu.
2: Ja, safe. Also wenn sie die Beziehung von sich aus beendet hat und ich wollte es nicht, dann würde ich wahrscheinlich gerne mal wieder mit ihr zusammenkommen. Aber ich habe jetzt eine Freundin und bin sehr glücklich.
3: Na, nie im Leben.
4: Nee, ungerne. Also zum einen habe ich jetzt eine neue Partnerin, mit der ich super glücklich bin. Und zum anderen gab es auch Gründe für die Trennung damals.
3: Nein, ich würde das nie machen, weil ich habe mich ja nicht umsonst getrennt.
5: Ich würde es nicht machen, weil bei uns in Bayern sagt man, aufgewärmtes Gulasch schmeckt nicht.
1: Aufgewärmtes Gulasch ist nicht so lecker. Sehr gut.
0: Und das vergisst man halt auch auf dieses Nervensystem. Ne? Man vermisst dann die Person und auch die Gewohnheit und es war doch alles so schön, aber das Gehirn flunkert einem ja nur die tollen Sachen vor. Und dass man dann bitte nicht vergisst, warum hat man sich eigentlich getrennt?
1: Ich habe ja auch schon, wir haben auch schon überlegt, würden wir mit unserem Partner von vor 10 Jahren wieder zusammenkommen? Und ich hatte ja ganz klar gemacht, ich kann gar nicht, weil meine Partnerin von vor 10 Jahren ist ja jetzt 10 Jahre älter. Das ist leider.
0: Da kommen wir langsam an Grenzen. Du bist auch 10 Jahre gealtert.
1: Ja.
0: Ich würde sie gerne mal fragen, ob sie mit so einem alten Greis wie dir noch zusammen sein.

0: Das spielen wir heute Morgen mit der lieben Tatze. Hallo.
1: Hallo, guten Morgen.
2: Hi.
0: Das ist ja mal ein schöner Name. Dein richtiger Name ist eigentlich, oder dein voller?
1: Ist Tatsani.
0: Tatsani ist ja auch sehr, schön. Sehr schön. Toll, pass auf. Hier sind Anna und Ben für dich. Wir spielen eine Runde Stadt, Land, Energy. Du kriegst erstmal einen Buchstaben von uns, mit dem gespielt wird. Das macht der Zufallsgenerator.
2: Okay. K. K wie?
0: Krimi.
2: Karamell.
0: Karaoke. Wir sind nicht so gut in dem Spiel, du musst da drin gut sein. Du hast 30 Sekunden mit dem Buchstaben K, brauchst du 5 richtige Antworten. Hast du mal eine blöde Kategorie, sagst du einfach weiter und Anna gibt dir eine neue. Hauptsache, wir haben die 5 am Ende beisammen. Tatze, bist du bereit?
1: Ja.
0: Pfote, bist du bereit?
2: Ja, ich bin auch bereit.
0: Dann geht's los, 30 Sekunden starten jetzt.
2: Ein neues Tattoo-Motiv mit K.
1: Karaoke-Bar.
2: Davor hast du Angst.
1: Kakerlaken.
2: Ein Dekostück für die Wohnung.
1: Kerze.
2: Dahin willst du mal reisen.
1: Nach Kuwait.
2: Und ein Spitzname für den Partner.
1: Mein Karamellbonbon.
0: Also, Tatsane, ich spiele dieses Spiel seit 125 Jahren. Es war eine der schönsten Runden überhaupt, weil es war kreativ, es war richtig, es war schnell. Du hast das ganz toll gemacht, du hast gewonnen.
1: Ah, danke schön. Ich war aber auch ganz schön aufgeregt jetzt. Das war ganz schön alles spontan.
2: Das hat sie doch richtig,
0: ja,
2: richtig
0: stark.
2: Gut gemacht.
0: Wirklich gut.
2: Ihr wollt auch mal gegen uns zocken, dann jetzt einfach anmelden auf energy.de.
0: Was fandest du mit Karamellbonbon? Findest du einen guten Spitznamen?
2: Ein bisschen kitschig, aber ich lasse es durchgehen.

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0: 10 Jahre, nachdem eine Beziehung zu Ende gegangen ist, wieder zum Partner gehen und zu sagen, du, wollen wir es nicht nochmal probieren? Ist das psychisch gesund oder bedenklich? Wir werden gleich mal mit einem Experten darüber gehen, was ein Energy Star nämlich gemacht hat. Gibt's alles
1: okay,
0: gleich.
1: Okay, jetzt gibt's erstmal noch eine Harrison, All the Things She Said. Kommt gut rein in die neue Woche.

0: Stellt euch vor, ihr trennt euch von eurem Partner oder Partnerin und 10 Jahre später probiert ihr es einfach nochmal. Guten Morgen, hier ist Energy am Morgen für euch mit Anna Guten Morgen und mir Ben.
1: Hi.
0: Das hat nämlich Energy Star Ariana Grande jetzt gerade gemacht. Die ist wieder zusammen mit ihrem Ex Ricky Alvarez. Und wir wollten jetzt mal wissen, wie sieht das Ganze denn auf psychologischer Sicht aus? Kann sowas überhaupt funktionieren?
1: Psychologe und Paartherapeut Ramon Schlembach hat dazu eine ganz klare Meinung.
2: Wenn irgendeiner sich getrennt hat, egal ob ihr beide, dein Partner oder du, dann gibt es Gründe. Wir haben festgestellt, du stehst überhaupt nicht für die Dinge, die mir wichtig sind. Mir sind bestimmte Dinge wichtig und die kriege ich überhaupt nicht in der Partnerschaft. Was es auch immer ist, es gibt Gründe. Mhm. Denn wenn das so kleine Gründe wären, dass die dann weg sind, dann hätten die typischerweise nicht zur Trennung geführt.
1: Mhm, das genau. Ist so, das vergisst man immer wieder. Man denkt immer nur an die schönen Sachen. Für alle, die das aber trotzdem gemacht haben oder machen wollen, gibt's aber auch Hoffnung. Denn unter bestimmten Umständen kann Back zum Ex funktionieren.
2: Weil diese Personen halt auch nur Menschen sind, die sind nicht perfekt, die haben bestimmte Unsicherheiten, Ängste, Herausforderungen, Schwächen, ja, sorgt das dafür, dass wir merken, das geht nicht und trennen uns. So, wenn aber jetzt einer oder im besten Fall beide sich nach der Trennung die Zeit nehmen und entscheiden, ich will meinen Anteil daran auflösen, ich will mich entwickeln, dann sind die Chancen richtig gut.
0: Das ist ein spannendes Thema, weil ich würde es auch nicht machen, aber gleichzeitig kann man sich als Mensch vor allem in einem Jahrzehnt ja auch ändern und dann ist das nicht mehr die Person und die Gründe, warum man sich mal getrennt hat, sind vielleicht weg.
1: Das weißt du? Glaube ich nicht.
0: Ja.
1: Wenn jemand keine emotionale Intelligenz an den Tisch bringt,
0: kann
1: dann wird
0: er
1: 10 Jahre das auch nicht, es sei denn, er hat vielleicht Therapie gemacht oder sie, das ist ja Mann und Frau. Nee!
0: Wie steht ihr denn dazu? Ruft mal an oder schickt eine WhatsApp oder geht mal in die Energy.

0: hier ist Energy am Morgen mit mir, Anna. Guten Morgen und Ben. Und hier ist neue Musik für euren Montag.
1: Von keiner geringeren als Tyla, die Frau aus Südafrika, die den A-Pop ja ganz groß machen will, also den African Pop. Und sie ist auf dem besten Weg, das weltweit bekannt zu machen. Bei der WM hat sie ihren eigenen Song gehabt, mit Shakira hat sie getanzt. Oh, und jetzt die neue Nummer, That Girl von Tyla, hier auf Energy für euch. Oh, yeah.

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1: In Frankreich und Spanien breiten sich die Waldbrände weiter aus. Konkret geht es da um beliebte Urlaubsregionen wie im Südwesten Frankreichs rund um Bordeaux. Kai Rienecker ist für die ARD vor Ort und berichtet, was jetzt oberste Prio hat.
2: Es geht darum, Schlimmeres zu verhindern, vor allen Dingen die Zivilpersonen in Sicherheit zu bringen.
1: Auch in Spanien kämpfen die Einsatzkräfte weiter gegen die Flammen und auch an der italienischen Adriaküste werden aktuell Menschen wegen Bränden in Sicherheit gebracht. Wer also in den Süden reisen will, sollte sich deshalb vor der Abfahrt lieber nochmal über die aktuelle Lage am Urlaubsort informieren. Dann haben in Berlin und Stuttgart am Wochenende viele Menschen den Christopher Street Day gefeiert. Die Veranstalter sprechen in Stuttgart von Tausenden, in Berlin sogar von mehreren Hunderttausenden Menschen bei den Demos am Samstag. Am späten Abend wurden alle Events in Berlin dann aber abgesagt. Da wurde ein Auto am Rande des CSDs gezielt auf Menschen gesteuert. Eine Frau kam dabei ums Leben und weitere wurden verletzt. Der mutmaßliche Attentäter wurde gestern Abend dann bei einem Polizeieinsatz getötet. Davor ist der Tag größtenteils friedlich verlaufen. Gestern Abend haben sich dann zehntausende Menschen am Brandenburger Tor zu einer Gedenkveranstaltung getroffen, um ein Zeichen für Zusammenhalt und Vielfalt zu setzen. Und endlich ist es offiziell. Jürgen Klopp ist neuer Fußball-Bundestrainer der Männer. Am Freitag wurde er bereits bei der Pressekonferenz vorgestellt. Auf der PK beantwortet Klopp alle offenen Fragen auf die gewohnt lockere Klopp-Art.
3: Alle sind bereit und jetzt bin ich bereit für Nachfragen, falls noch welche da sind, weil ich glaube, ich viel länger geredet habe, als ich gedacht hätte zumindest.
1: Sein Vertrag geht bis 2030, bis zu seinem ersten Spiel dauert es aber noch ein bisschen. Am 24. September in der Nations League. Gegner sind die Niederlande.
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0: Mit dem Ex zusammenkommen, und zwar dem Ex von vor einem Jahrzehnt. Ist das eine gute Idee, ja oder nein? Ariana Grande versucht es gerade. Und wir haben festgestellt in der großen Recherche, das ist nicht der einzige Promi, der gesagt hat, du, mit einem Ex probiere ich es nochmal. Welche alle so gut oder schlecht gelaufen sind, hört er gleich.
1: Oh Gott, okay. Also ich habe da noch meine Zweifel. Jetzt gibt's erstmal richtig gute Musik. Ich liebe diese Nummer Shakira und Burna Boy mit Die Die.

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0: Ariana Grande ist wieder mit ihrem Ex zusammen und damit ist sie nicht alleine. Hallo, Energy am Morgen ist ein hier mit mir und Ben, mit Anna, guten Morgen und Ben. Anfang der Woche kam die News, 10 Jahre hat es gedauert, bis sie und ihr Ex Ricky Alvarez jetzt den Neustart wagen. Und viele finden das toll, viele sagen aber auch super kritisch, die ersten Promis, die den Schritt gehen, sind sie aber nicht.
1: Nein, zum Beispiel, wir erinnern uns alle, Jennifer Lopez und Ben Affleck, natürlich Anfang der 2000er als Bennifer bekannt gewesen, dann die Trennung und 17 Jahre später nochmal das Liebes-Comeback, allerdings dann wieder getrennt.
0: Ja, ähnlich war es bei Miley Cyrus und Liam Hemsworth. Die lernten sich ja 2009 am Set des Films Mit dir an meiner Seite kennen. Schöner Film. Nach vielen Ons und Offs trennen sie sich 2013, kommen dann 3 Jahre später wieder zusammen, heiraten sogar. Das endgültige Aus gab es dann aber 2019 und da hat sie dann auch ihren Mega-Hit I can buy myself flowers extra für ihn rausgehauen.
1: Es kann aber auch positiv gehen, zum Beispiel mit Pink und ihrem BMX-Fahrer Carrie Hoyt. 2001 kamen sie zusammen. Sie hat ja auch einen Heiratsantrag gemacht per Plakat beim Rennen. Hat sie hochgehalten, willst du mich heiraten?
0: Ach, süß.
1: Fragezeichen, ernsthaft. Dann kam aber die Trennung. Die beiden haben sich aber wieder aufgerafft, sind wieder zusammen und Pink ist jetzt inzwischen ruhig und glücklich mit ihm. Und Kinder haben sie auch zusammen.
0: Also es kann auch funktionieren. Was sagt ihr denn? Zurück zu dem oder der Ex? Kommt das für euch in Frage? Ruft an oder schickt gerne eine WhatsApp.

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1: Natürlich nur hier bei Energy am Morgen mit Anna, Ben und Annika.
2: Hallo, Morgen.
1: Annika, du hast eine Behauptung, wir müssen raten, Fakt oder Fake?
2: Ja, und die lautet heute, der Name Dollar, also für den Dollar zu bezahlen, kommt ursprünglich aus Deutschland. Fakt oder Fake?
1: Boah, das ist so eine Sache, die man vielleicht schon mal gehört hat. Dollar. Ist es ein Typ?
3: Ich erinnere mich auf jeden Fall, also bei meinen Großeltern, ja. Die Nachbarn, hießen, ich weiß nicht mehr, ob sie Dollar hießen oder Donner. Ich glaube, sie hießen Donner.
1: Ich könnte auch eine Donner-Familie. Also wie Donner?
3: Ja,
1: könnte ich auch. Mike Donner.
2: Na Mensch.
1: Nee. Hä, sind wir um die Ecken? Na gut, wir entdecken hier gerade was Größeres, sagen hier aber Fakt. Komm, wir glauben es mal.
3: Ja, okay, komm.
2: Der Begriff Dollar stammt ursprünglich aus Deutschland, ist tatsächlich auch ein
3: Fakt.
1: Aha.
2: Habt ihr beide recht gehabt, denn wir kennen ja alle Dollar und das stammt vom Taler. Also noch aus dem 15. Jahrhundert, ganz weit hinten, hat sich Taler zu Dollar entwickelt.
1: Das liebe ich ja immer. Das liebe ich, oder? In der Linguistik, dass gesagt wird, das Dollar stammt ja von Taler.
3: Ja.
1: Wie viele Jahrhunderte hat jemand Taler gesagt, dass irgendwann Dollar dabei rauskam?
3: Naja, 15. Jahrhundert war ja deine Kindheit. Also du solltest diesen Umschwung ja noch mitbekommen haben.
1: Reingerannt jetzt hier. Sombra mit Homewrecker. Alles Gute euch beruflich.

0: Grusel, Horror und ich denke an Matthias Schweighöfer. Energy am Morgen ist an, hier mit mir, Anna, guten Morgen, und Ben.
1: Hallo.
0: Matthias Schweighöfer goes Hollywood, ist ja nichts Neues.
1: Nee, macht er immer.
0: Jetzt hat er aber verkündet, dass er in dem neuen Conjuring-Teil dabei sein wird.
1: Conjuring?
0: Ja, ist ja diese bekannte Horrorfilmreihe, hast du davon schon mal was
1: geguckt?
0: Sagt
1: mir gar nichts.
0: Da geht es ja um das echt, also dieses Paar gab es wirklich, ein Geisterjäger-Pärchen, Ed und Lorraine Warren.
1: Nee.
0: Und die erzählen dann halt in den Filmen die paranormalen Fälle, die ihnen wirklich passiert sein sollen. Und der neue Film mit Matthias Schweighöfer erzählt sozusagen die Vorgeschichte der beiden. Kinostart ist dann September 2027. Also sie sind mittendrin gerade in der Vorbereitung.
1: Das ist das Einzige, was mich immer kriegt bei Horrorfilmen. Wenn da irgendwie der Satz steht, basiert auf wahren Begebenheiten.
0: Ja.
1: Wenn du denkst, das ist wirklich passiert, ciao Kakao.
0: Dann gebe ich sofort auf und leg mich einfach schlafen und sag, alles klar. Vor allen Dingen, was macht Matthias
1: da? Ja, was für eine Rolle spielt
0: Welche Gruselfratze wird er sein? Das sieht doch aus wie ein kleiner Engel mit seinem blonden
1: Babyface. Oh, nee.
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1: Die letzte Etappe der Tour de France wird verschoben und die französische Bahngesellschaft sagt, bitte keine Reisen in die Region Bordeaux. Was ist da gerade in Frankreich los, Annika?
10: Seit Anfang letzter Woche gibt es großflächige Waldbrände in Frankreich und Spanien, und auch in Italien brennt es mittlerweile nähe der Adriaküste. Konkret geht es um beliebte Urlaubsregionen wie zum Beispiel im Südwesten Frankreichs rund um Bordeaux. Kai Rienecker ist für die ARD vor Ort und sagt, ist aktuell echt schwierig, die Flammen zu stoppen.
11: Der Brand selbst hat eine solche Eigendynamik. Das ist ein Brand, der seine eigenen Winde schafft, der völlig unberechenbar ist. Und selbst wenn hier über 1000 Feuerwehrleute im Einsatz sind, hilft das nichts. Die kriegen das einfach nicht in den Griff.
10: Wissenschaftler sagen, Hitzewellen, die durch den Klimawandel entstehen, erhöhen das Risiko von solchen Waldbränden eben. Dürre und extreme Hitze machen dann auch einfach die Löscharbeiten schwieriger. Dann könnte es bald Neuerungen in der Bundesliga der Männer geben. Da soll ein Angebot aus den USA auf dem Tisch liegen. Geht da konkret wohl um eine Menge Geld und Investitionen. Offiziell heißt es da von Seiten der Fußball-Bundesliga nur, man prüfe das Angebot des Finanzinvestors grundsätzlich. Und die Finals in Hannover sind rum. Am Wochenende gab es da ja deutsche Meisterschaften in verschiedenen Sportarten, von Leichtathletik bis Trampolinspringen. Insgesamt sind es 143 Disziplinen, in denen es um Gold, Silber und Bronze ging. Die Länderwertung gewonnen hat da übrigens Baden-Württemberg. Auf Platz 2 und 3 sind NRW und Bayern.
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0: Ja, und endlich, Jürgen Klopp ist neuer Fußball-Bundestrainer. Aber was hat das Ganze bitte mit Malotze Mallorca zu tun? Die Auflösung hört ihr noch vor 7.
1: Und wir bekommen ein richtig tolles Geschenk, und zwar von Beyoncés Vater. Was da los ist, hört ihr alles nach Benson Boone. Jetzt erstmal Bibi Rexha, New Religion.

0: jetzt gibt es ein Geschenk für uns alle und zwar vom Vater von Beyoncé. Guten Morgen, hier ist Energy am Morgen für euch. Natürlich mit einer guten Morgen,
1: hallo.
0: Hier Ben. Gute Nachrichten am Montagmorgen. Beyoncés Papa und Manager hat verraten, er wird exklusive, unveröffentlichte Musik von Destiny's Child veröffentlichen. Boah. Wir erinnern uns zurück, was das für Banger waren.

0: Ja, komplett drin übrigens.
1: Höre ich ja sehr gerne auch beim Sport.
0: Ja, perfekt.
1: Ich finde, das heizt so an. Man fühlt sich dann gleich sexy in seinem Sportset.
0: Dito, Dito.
1: Neue Musik soll in den nächsten Wochen erscheinen. Unter anderem auch mit einem Song von Missy Elliott.
0: Oh, geil.
1: Also mehr Destiny's Child hört ihr, aber auch schon bei uns. 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Habt einen fantastischen Montag auf Energy.

0: Es ist 7:15.
1: Und wir haben natürlich immer die Energy-Hits für euch am Start. Jetzt mit Energy-Star Rihanna und Ponder Replay.
0: Ja, und ich war am Wochenende mal wieder, ich sag mal, feiern, in Anführungszeichen. So war eine kleine Bar, wo es so ein paar Floors auf jeden Fall auch gab. Mhm. Und da lief auch ganz viel Rihanna. Und ich habe mir die ganze Zeit gewünscht, wann kommt denn bitte dieser Song hier, Ponder Replay? Weil wenn der kommt, ich sage dir, Ben, ich werde zu einer neuen Person. Also dann wird noch mehr rumgeschakert als sonst. Dann wird noch mehr rumgetanzt. Und dieser Song, der heizt einfach richtig ein. Perfekt für den Start in die neue Woche.
1: Erster Banger von Rihanna, jetzt hier auf Energy.

0: Morgen, hier ist Energy am Morgen mit Anna und Ben. Und so starten wir doch gerne in die Woche.
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2: Wir haben einen neuen Bundestrainer. Herzlichen Glückwunsch an Jürgen Klopp.
0: Yes.
2: Wir haben ja alles schon darauf hingefiebert.
0: Ja,
2: jetzt ist es seit Freitag offiziell. Und ich habe euch mal mitgebracht 5 Fakten, die nichts mit Fußball zu tun haben. Aber trotzdem über ihn und ihn ein bisschen als Person kennenzulernen. Er wollte eigentlich Medizin studieren. Die Noten waren aber zu schlecht.
0: Oh.
2: Seine Frau Ulla lernt er in einer Bar kennen. Und sie zogen nach 3 Tagen schon zusammen. Finde ich auch wild. Und er hat ein Haus auf meiner Lieblingsinsel auf Mallorca. Das ließ er zum Öko-Anwesen umbauen. Er ist Riesenfan von Helene Fischer. Und er ist Fan von Schönheits-OPs. Ne? Haare und Zähne wurden vom Beauty-Doc schon aufgehübscht. Haare habe ich gar nicht mitbekommen.
0: Ja, irgendwann mal gemacht. Sieht aber gut aus.
2: Also bei Zähnen sieht man es. Ich finde,
0: die sieht man sehr.
2: Die sind Schnuff zu weiß.
0: Ja, ja. Der hat ein Lachen, da kann man neidisch werden.
2: So eine
0: ja.
2: Klaviertaste.
0: Wann ist er denn Trainer? Wann dürfen wir ihn denn sehen?
2: Sein erstes Spiel ist als Trainer am 24. September Nations League, dann Deutschland gegen die Niederlande.
0: Bin ich schon ein bisschen aufgeregt. Mal gucken, was er aus uns raus hat.
2: Wir haben natürlich jetzt auch mega Erwartungen an Kloppi, aber das kriegt er schon. Jetzt wird weggekloppt.
0: So. Und jetzt gibt's Tampa City mit Self-Aware für euch.
3: Los.

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4: In Spanien und Frankreich werden aktuell mehrere hunderttausende Menschen in Sicherheit gebracht. Annika, was passiert da gerade?
5: In Spanien und Frankreich halten sich seit Tagen heftige Waldbrände. Viele Menschen müssen in beiden Ländern evakuiert werden. Betroffen sind auch beliebte Urlaubsregionen in der Nähe von Städten wie Valencia oder Bordeaux. Kai Rienecker berichtet für die ARD vor Ort und sagt, da ziehen aber auch wirklich alle an einem Strang.
6: Das ist ja relativ gut organisiert gewesen von Anfang an. Es gab ja eine ganze Reihe von Notunterkünften, auch gleich in der Nähe vom Brandgebiet. Da sind erstmal auch die ganzen Urlauber, auch viele Deutsche von den Campingplätzen untergebracht worden. Aber natürlich auch die vielen Einheimischen hier, die ihre Häuser und ihre Wohnungen verlassen mussten. Und die natürlich auch jetzt darum bangen, was mit denen passiert.
5: Auch in Italien gibt es einige Brände. Die sind aber zum Glück nicht so groß wie die in Spanien und Frankreich. Da arbeiten wirklich Polizei, Feuerwehr und auch die Landwirte vor Ort gemeinsam zusammen, um die Flammen zu stoppen. Dann gehen die Unruhen in unserer Bundesregierung in die nächste Runde. Am Freitag wurde ja öffentlich, dass Kanzler Friedrich Merz Bundesverkehrsminister Patrick Schnieder entlassen möchte. Dann hat aber der eigentliche Nachfolger Fritz Günzler abgesagt. Dadurch wäre Schnieder eigentlich weiter im Amt. Der sagt jetzt aber, nö, mache ich nicht mit und will um seine Entlassung bitten. Neuer Verkehrsminister soll dann CDU-Politiker Steffen Bilger werden. Und wir leben länger als früher. Eine Studie hat jetzt herausgefunden, mit einer weltweiten durchschnittlichen Lebenszeit von 73,8 Jahren leben wir so lange wie noch nie. 1990 waren das im Vergleich noch knapp 9 Jahre weniger. Kränker werden wir auch. Allerdings Entfernung, das sind anscheinend vor allem sogenannte vermeidbare Krankheiten wie Bewegungserkrankungen, zum Beispiel Rückenschmerzen.
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0: es klingt ja so easy peasy, aber nur die wenigsten schaffen es. Traut ihr euch, mit uns eine Runde Stadtland Energy zu zocken? Neue Runde gibt's noch vor 7:30.
1: Und ihr könnt entscheiden, wie unser Geld aussehen soll. Wie das funktioniert und was Vögel damit zu tun haben, besprechen wir auch alles nach Glockenbach. Jetzt erstmal Teddy Swims, Mr. Know-It-All hier auf Energy.

0: Unser Geld hat bald einen Vogel und das liegt an euch. Guten Morgen, ihr Senergy am Morgen mit Anna. Guten Morgen,
1: mir
0: Ben. Die Europäische Zentralbank braucht eure Hilfe. Ihr könnt online abstimmen, wie die 9-Euro-Scheine aussehen sollen.
1: Ja, dafür gibt es verschiedene Entwürfe, zum Beispiel mit Vogelarten, aber auch bekannte Gesichter. Von Beethoven bis Marie Curie. Ja, alles schön und gut. Aber wenn es nach euch geht, wen würdet ihr denn gerne auf so einem Geldschein sehen? Ruft an oder schickt mal eine WhatsApp.
2: Ich fände es gut, wenn auf den neuen Geldschein irgendwie deutsches Essen abgedruckt ist.
1: Oh.
2: Mein Favorit wäre hier bei Maultaschen.
3: Ich persönlich würde mir sehr wünschen, dass Andreas von Frauentausch seinen Platz auf dem 10-Euro-Schein findet.
4: Ich glaube, wenn ich jemanden auf einen Geldschein drucken müsste oder etwas, dann wäre das mein eigenes Gesicht, damit ich mich selbst jedes Mal ermahne mit einem ernsten Blick, bevor ich anfange, Geld auszugeben.
0: Mag ich auch irgendwie. So einen bösen Smiley, wenn du so einen 200-Euro-Schein in der Hand hast. Von wegen, warum hast du mich in der Hand?
1: Was, ja, finde ich
0: was
1: auch geben nicht
0: schon
1: schlecht.
0: Wieder aus?
1: Ich bin ja für Tiere.
0: Ja, das ist
1: ich
0: immer süß.
1: Ich mag ja Tiere. Also Vögel finde
0: ja,
1: ich super.
0: Ja, Vögel ist niedlich.
1: Hunderassen wären für mich auch okay.
0: Chewbaccas, was ist dein Lieblingstier? Wie heißen die Dinger? Diese Chinchillas?
1: Kapibaras, Wasserschweine.
0: Das wäre doch mal eine fantastische Idee. Oh mein
1: das
0: Gott. Mehr Inspiration übrigens, wie so eine Geldscheine jetzt aussehen könnten, findet ihr bei uns auf der Insta-Seite @energy_berlin.
1: Jetzt gibt es erstmal Musik von Taylor Swift. Ach, die könnte natürlich auch auf den Geldschein rauf.
0: Ja, die hat ja wahrscheinlich ihre eigenen Geldscheine
1: hat
0: schon.
1: Wahrscheinlich. Elizabeth Taylor jetzt hier auf NRJ.

0: ist 7.16 Uhr, sagt auf jeden Fall die Uhr. Und da haben wir natürlich immer die besten neuen Hits für euch. Weiter geht's hier mit Gentleman und Michael Patrick Kelly, Wildfire.
1: Und Michael Patrick Kelly bedeutet uns ja was. Der war hier im Studio, unter anderem einer der vielen Energy Stars. Und der hat ja, jetzt muss ich ehrlich sein, ein bisschen mein Herz erobert. Der war so herzlich. Der hat sich daran erinnert, dass du sein erstes Interview warst, hat sich gefreut. Das war ein richtiger Moment. Wir haben griechischer Wein zusammen gesungen und getanzt.
0: Ja, das stimmt,
1: und dann auf einmal ist er wieder aus dem Leben raus. Ja. Der Mann ist ein Rockstar, tanzt und ich vermisse ihn.
0: Aber ich habe ihm auf Instagram geschrieben und mich nochmal bedankt. Er hat nie geantwortet. Michael. Ich wurde also von Michael Patrick Kelly geghostet.
1: Wir vermissen dich trotzdem und sind jederzeit bereit.

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1: Und in der Leitung sollte jetzt die Julie sein, ist das richtig?
2: Ja, Julie.
1: Julie, ja, ist ein sehr, sehr schöner Name. Wo kommt der denn her?
2: Dankeschön. Freut mich. Meine Mama so gemacht.
1: Ach toll, also wirklich Kompliment an die Mama. Pass auf, es geht ganz, ganz einfach. Wir spielen mit der Stadtland Energy. Hier sind Anna und Ben und hier ist dein Buchstabe.
3: N.
1: N ist der Buchstabe.
4: Wie Nutella.
1: Wie Nordpol.
2: Okay.
1: 30 Sekunden hast du brauchst 5 richtige. Hast du mal eine Kategorie, wo dir mit N nichts einfällt, sagst du einfach weiter und Anna gibt dir eine neue. Hauptsache, wir haben diese 5 richtigen Antworten zusammen. Bist du bereit?
2: Okay, ja, wir versuchen es mal.
1: Na, das ist eine gute Einstellung. Es geht los.
4: Ein Körperteil für ein Piercing mit N.
2: Nacken.
4: Ein wildes Tier.
2: Weiter.
4: Ein Ziel fürs Backpacking.
2: Fürs was?
4: Backpacking.
2: Nordpol.
4: Kommt aufs Brot.
2: Nutella.
4: Kannst du googeln?
2: Auch Nutella-Inhaltsstoffe.
1: Inhaltsstoffe, gut, ja, noch sehr gut gerettet.
4: Und Ort für Heiratsantrag mit N.
2: Niagara-Fälle.
4: Ja!
1: Super! 100% Antwort. Liebe Julie, Gratulation, du hast gewonnen.
2: Dankeschön. Ach, richtig cool.
4: Und ihr wollt auch mal mit uns zocken und sagen, ey, also das war ja schon gut, aber ich kann das noch besser, dann jetzt anmelden auf energy.de.

0: herzlich willkommen beim kulturellen Streitprogramm. Guten Morgen, hier ist Energy am Morgen mit Anna, guten Morgen und Ben und Kollegin Annika,
1: hallo,
0: die offensichtlich nicht aus demselben, ich sag mal, Kiez Deutschlands kommt wie wir. Wir haben uns gerade hier 8 Stunden lang gestritten, wie mein Name geschrieben wird. Klos ist mein Nachname und ich werde mit was am Ende geschrieben, Anna?
2: Mit einem SZ.
1: Nein, mit einem scharfen S.
0: Was ist denn ein scharfes S?
1: Ein scharfes S? Das ist ein S mit so einem Bäuchle.
0: Das ist ein SZ?
2: Also alleine Bäuchle.
0: Ja. Warum Bäuchle. So? Was ist scharf an einem SZ? Ja. Da ist ja nicht scharf.
2: Da guckt sie uns gerade an und sagt, wie? Also dann mit einem S. Nee, mit einem SZ. Also ein scharfes S. Was?
0: Das ist eine halbe Stunde Unterhaltung gewesen.
1: Ich bin völlig geschockt. Ich muss mir gerade wieder die Kinnlade selbst wieder hochführen, weil Leute, ein scharfes S, weil man es scharf ausspricht.
0: Klos. Klos. Ach so.
2: Und was sagt, und dann aber, wenn ihr es mit zwei S schreibt, ist dann einfach dann? SS.
1: Zwei S sind dann ein scharfes S.
0: Also ich weiß nicht, das sind kulturelle Unterschiede.
1: Ich bin völlig verwirrt.
0: Wir brauchen euch. Sagt mal bitte Bescheid per WhatsApp oder geht in die Energy-App oder kommt einfach persönlich vorbei. Wir brauchen die Frage, ist es ein SZ oder ist es scharfes S? Wir danken euch.
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0: Seit Anfang der Woche schauen viele Urlauber ganz besonders Richtung Südwesteuropa. Was ist da los, Annika?
1: In Frankreich und Spanien breiten sich die Waldbrände weiter aus. Konkret geht es da um beliebte Urlaubsregionen wie im Südwesten Frankreichs, rund um Bordeaux. Kai Rienecker ist für die ARD vor Ort und berichtet, was jetzt oberste Prio hat.
16: Es geht darum, Schlimmeres zu verhindern, vor allen Dingen die Zivilpersonen in Sicherheit zu bringen.
1: Auch in Spanien kämpfen die Einsatzkräfte weiter gegen die Flammen und auch an der italienischen Adriaküste werden aktuell Menschen wegen Bränden in Sicherheit gebracht. Wer also in den Süden reisen will, sollte sich deshalb vor der Abfahrt lieber nochmal über die aktuelle Lage am Urlaubsort informieren. Dann haben in Berlin und Stuttgart am Wochenende viele Menschen den Christopher Street Day gefeiert. Die Veranstalter sprechen in Stuttgart von Tausenden, in Berlin sogar von mehreren Hunderttausenden Menschen bei den Demos am Samstag. Am späten Abend wurden alle Events in Berlin dann aber abgesagt. Da wurde ein Auto am Rande des CSDs gezielt auf Menschen gesteuert. Eine Frau kam dabei ums Leben und weitere wurden verletzt. Der mutmaßliche Attentäter wurde gestern Abend dann bei einem Polizeieinsatz getötet. Davor ist der Tag größtenteils friedlich verlaufen. Gestern Abend haben sich dann zehntausende Menschen am Brandenburger Tor zu einer Gedenkveranstaltung getroffen, um ein Zeichen für Zusammenhalt und Vielfalt zu setzen. Und endlich ist es offiziell. Jürgen Klopp ist neuer Fußball-Bundestrainer der Männer. Am Freitag wurde er bereits bei der Pressekonferenz vorgestellt. Auf der PK beantwortet Klopp alle offenen Fragen auf die gewohnt lockere Kloppart.
17: Alle sind bereit und jetzt bin ich bereit für Nachfragen, falls noch welche da sind, weil ich glaube ich viel länger geredet habe, als ich gedacht hätte zumindest.
1: Sein Vertrag geht bis 2030, bis zu seinem ersten Spiel dauert es aber noch ein bisschen. Am 24. September in der Nations League. Gegner sind die Niederlande.
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0: Und gleich geht's los. Ich sag mal so, ich habe seit 2 Tagen schon Vorfreude auf Astro, Anna.
1: Ach, wirklich?
0: Ich war mal Skeptiker, jetzt bin ich komplett abhängig. Was uns die Sterne sagen, Anna Gutmorgen, hast du schon einen kleinen Tease, was passieren wird?
1: Ja, manchmal ist die Wahrheit ja ganz schön unbequem.
0: Hey.
1: Und ein Planet lässt uns das jetzt ordentlich spüren.
0: Oh mein Gott.
1: Hört er gleich von mir, eben als Astro, Anna.
0: Oh, wir sind gespannt. Jetzt gibt's erstmal Tame Impala und Jenny mit Dracula hier auf Energy. Ohne

0: Jetzt geht es einfach mal um Liebe. Guten Morgen, hier ist Energy am Morgen für euch mit Anna. Guten Morgen, lieben Kollegen Gabriel und mir, Ben. Am Wochenende war Christopher Street Day in Berlin. Eine Demo für mehr Sichtbarkeit der Queen Community und auch ein Fest für alle. Für Akzeptanz, Zusammenhalt, beieinander sein.
1: Yes.
0: Genau das brauchen wir und das lassen wir uns auch nicht nehmen.
2: Ja, ein Typ hat das nun mal leider anders gesehen. Aber dem wollen wir uns jetzt hier nicht widmen.
1: Nee, wir kümmern uns jetzt mal, so, da grätsche ich direkt dazwischen, Anna. Guten Morgen, wir kümmern uns um die schönen Dinge.
2: Ja.
1: Ich war richtig berührt. Ich habe unglaublich viele Nachrichten am Wochenende bekommen. Mhm. Ich war ja, ihr wisst es, ich war bei meiner Family auf dem Dorf in Hessen. Ich habe was ganz anderes gemacht irgendwie. Und auf einmal bekam ich durch die ganze Nacht viele Nachrichten. Hey, wie geht's dir? Alles gut bei dir?
2: Oh.
1: Und habe dann mitbekommen, oh, da ist in Berlin was vorgefallen. Und auf einmal hat das einen ganz neuen Twist für mich bekommen, weil da waren Leute, die habe ich seit Monaten nicht gehört und die haben mir dann geschrieben, hey Gabriel, alles in Ordnung bei dir, geht's dir gut, sende dir ganz viel Liebe, auch hier aus dem Energy-Team von euch und so weiter und so fort, und das fand ich alles so toll.
2: Ja.
1: Also das hat mir wirklich das Wochenende nochmal so ein bisschen versüßt und trotz allem, was los ist irgendwie, dachte ich, das ist doch was Schönes, dass wir alle so beieinander stehen, dass wir an uns denken. Ich habe dann auch Leuten geschrieben und das war einfach so ein schöner Austausch. Die Community war irgendwie am Leben, das fand ich so toll.
2: Ich habe auch bei Wo ist, das kannst du mit dem iPhone so einstellen, habe ich auch gleich mal geguckt, ob alle Mädels denn sicher irgendwie zu Hause angekommen sind. Und jeder hat irgendwie nachgefragt, sich umsorgt. Und das ist auf jeden Fall schon mal eine ganz positive Nachricht, die man daraus ziehen kann.
1: Ja, weil es ist die Liebe und das ist viel stärker als der Hass. Und wir haben uns umeinander gekümmert und das fand ich ganz toll. Und das nehme ich doch gerne mit so in die neue Woche.
0: Finde ich eine sehr schöne und super wichtige Botschaft. Lasst uns gemeinsam nach vorne gucken. Liebe geht raus an alle.

0: Endlich, endlich. Guten Morgen, hier ist Energy am Morgen mit Anna und Ben.
1: Hallo.
0: Ich warte tatsächlich das ganze Wochenende auf diese junge Dame hier.
2: Nee. Astro Anna bei Energy.
0: Kollegin Anna Gutenmorgen verwandelt sich nämlich in Astro Anna und guckt für uns mal ein bisschen in die Sterne. Was wird?
1: Ja, wir dachten doch alle, endlich ist der rückläufige Merkur vorbei. Aber nö, das Universum hat direkt den nächsten Kandidaten für uns parat.
0: Nee.
1: Saturn ist jetzt rückläufig. Saturn ist ein Planet, der nichts beschönigt. Bis Dezember geht das Ganze auch. Und Illusionen sollen aufgelöst werden und man soll der Wahrheit ins Auge blicken. Es geht viel um, ist das wichtig für unseren Weg? Oder redet man sich das alles nur ein? Also möchte man das wirklich haben oder ist das irgendwie diese rosa-rote Brille? Es geht um Disziplin, Verantwortung und alte Glaubenssätze. Alles, woran wir uns festgehalten haben, obwohl wir tief im Inneren längst wussten, das ist, passt gar nicht mehr zu mir. Das tut mir eigentlich nicht gut. Das kann jetzt nochmal ins Wanken geraten.
0: Oh.
1: Und Saturn möchte, dass wir aufhören, uns selbst Geschichten zu erzählen. Keine Ausreden mehr, keine rosa Brille, sondern Klarheit. Das kann im ersten Moment erstmal unangenehm sein, ist aber genau die Chance, endlich auf einem stabilen Fundament weiterzugehen. Also, mein Astro-Anna-Tipp für die nächsten Monate ist, seid ehrlich zu euch selbst. Oh. Fragt euch, wo halte ich noch an etwas fest, obwohl ich längst weiß, dass es nicht mehr zu mir passt. Er will uns nicht bestrafen, er will, dass wir Verantwortung für unser eigenes Leben übernehmen und manchmal muss dafür erst alles wegfallen, was auf einer Illusion aufgebaut war. Also, die Wahrheit kann unbequem sein, aber genau sie bringt uns am Ende am weitesten.
0: Meine, das ist furchtbar. Ich dachte, wir haben diesen scheiß Merkur jetzt hinter uns und dass mal alles schön sein kann.
1: Ja.
0: Immer muss man sich hinterfragen.
1: Ja, aber du kennst das ja manchmal vielleicht selber. Also ich kenne das so im Zwischenmenschlichen, dass ich denke, das kriegen wir doch nochmal irgendwie hin und das wird doch auch funktionieren.
0: Ja.
1: Und die Antwort ist meistens nein. Abschied, weitermachen.
0: Toi, toi, toi. Wir machen weiter mit Olivia Dean. So easy, weil es kann auch einfach sein, das Leben. Danke, Olivia.

0: Oh nein.
1: Wie komme ich aus dieser Nummer wieder raus? Guten Morgen, hier ist Energy am Morgen mit Anna, guten Morgen und Ben.
2: Hallo.
1: Wieder mal ein Beispiel, wo ich mir dachte, was hätte ich anders machen können, um nicht in dieser Situation zu sein.
2: Okay.
1: Ich stand gestern beim Picknick mit Freunden von meiner Freundin im Regen und ich wusste, ich will hier nicht sein, ich wollte da nicht sein, ich mag diese Leute alle,
2: okay,
1: aber ich wusste, es wird regnen, es wird so ein Picknick unter irgendwelchen Pärchen, ich hatte keine Lust drauf.
2: Mhm.
1: Ich bin aber nicht rausgekommen aus der Nummer. Letzten Mittwoch hat sie mir schon gesagt, da wäre was. Da habe ich so gesagt, aha. Und auf einmal hat sie das als feste Zusage genommen. Und jetzt stand ich da bei einem Picknick, an dem ich nicht sein wollte.
2: Na, vor allen Dingen im Regen.
1: Ja.
2: Also das hätte man ja dann irgendwie doch nochmal verschieben können.
1: Habe ich auch gesagt, es wird regnen. Hat
2: aber
1: sie
2: haben es komplett durchgezogen.
1: Wir standen dann da. Und dann kam eine andere Freundin von meiner Freundin, die auch einen Partner hat, alleine. Und dann hat sie gesagt, ja, sorry, Chris hatte leider, also dem ging's nicht gut, der hatte doch was am Magen. Am Arsch am Magen!
2: Ja.
1: Der hat einfach gesagt, er hat keine Lust.
2: Es ist Sonntag, ich habe keinen Bock auf Picknick.
1: Der hat sich getraut, warum traue ich mich nicht? Wie komme ich aus so einen Sachen raus, Anna, guten Morgen?
2: Ehrlich gesagt, ich glaube, das ist halt ein Pärchending.
1: Oh.
2: Da muss man halt leider mal, es nennt sich Kompromisse, eingehen. Und ich weiß, dass du da als Typ wieder keinen Bock drauf hast,
1: null,
2: an einem Sonntag mit deiner Perle dann da irgendwie zu sitzen und ihren Freunden.
1: Ist so.
2: Aber das hast du jetzt mal durchgezogen. Jetzt hast du wieder was gut. Dann sagst du, Schatz, das nächste Mal
1: bin ich alleine.
2: Ich gehe zocken oder ich gehe Fußball spielen.
1: Ja.
2: Und jetzt hast du es einmal gemacht, kannst du jetzt erstmal sagen, so, jetzt war ich ja mal dabei.
1: Ja, gut.
2: Und das ist jetzt erstmal ein Puffer so für die nächsten 2-3 Wochen auf jeden Fall.
1: Ach so, Wochen. Ich dachte Jahre.
2: Nee.
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1: Die letzte Etappe der Tour de France wird verschoben und die französische Bahngesellschaft sagt, bitte keine Reisen in die Region Bordeaux. Was ist da gerade in Frankreich los, Annika?
10: Seit Anfang letzter Woche gibt es großflächige Waldbrände in Frankreich und Spanien und auch in Italien brennt es mittlerweile nähe der Adriaküste. Konkret geht es um beliebte Urlaubsregionen wie zum Beispiel im Südwesten Frankreichs rund um Bordeaux. Kai Rienecker ist für die ARD vor Ort und sagt, ist aktuell echt schwierig, die Flammen zu stoppen.
11: Der Brand selbst hat eine solche Eigendynamik. Das ist ein Brand, der seine eigenen Winde schafft, der völlig unberechenbar ist. Und selbst wenn hier über 1000 Feuerwehrleute im Einsatz sind, hilft das nichts. Die kriegen das einfach nicht in den Griff.
10: Wissenschaftler sagen, Hitzewellen, die durch den Klimawandel entstehen, erhöhen das Risiko von solchen Waldbränden eben. Dürre und extreme Hitze machen dann auch einfach die Löscharbeiten schwieriger. Dann könnte es bald Neuerungen in der Bundesliga der Männer geben. Da soll ein Angebot aus den USA auf dem Tisch liegen. Geht da konkret wohl um eine Menge Geld und Investitionen. Offiziell heißt es da von Seiten der Fußball-Bundesliga nur, man prüfe das Angebot des Finanzinvestors grundsätzlich. Und die Finals in Hannover sind rum. Am Wochenende gab es da ja deutsche Meisterschaften in verschiedenen Sportarten, von Leichtathletik bis Trampolinspringen. Insgesamt sind es 143 Disziplinen, in denen es um Gold, Silber und Bronze ging. Die Länderwertung gewonnen hat da übrigens Baden-Württemberg. Auf Platz 2 und 3 sind NRW und Bayern.
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0: Dieses Spiel lieben wir. Es heißt Fakt oder Fake. Ja. Heute geht es dabei um Gen Z, Haushalt und Sport. Hört ihr alles noch vor 8:30?
1: Und wir starten in die letzte Juliwoche mit Hitze, die bald kommt, Film-Highlights und der wichtigsten Frist. Was ihr nicht verpassen solltet, hört ihr alles nach Michael Patrick Kelly. Jetzt

0: wir wünschen euch einen guten Start in den Montag. Schön, dass ihr dabei seid. Energy am Morgens an. Hier mit mir, Anna. Guten Morgen und Ben.
1: Morgen.
0: Wir starten in die letzte Juliwoche. Und jetzt ist natürlich die Frage, was geht? Was steht denn alles noch so an? Also, ab Mittwoch, da könnt ihr euch ausziehen. Nacki da herumlaufen, weil da kommt der Sommer zurück. Temperaturen um die oder sogar über 30 Grad. Mhm. Eine Abkühlung gibt's dann im Kino. Endlich kommt der Spider-Man diese Woche raus. Brand New Day mit Tom Holland und Zendaya am Mittwoch.
1: Geil. Und genauso wie der Teufel trägt Prada 2. Raus aus dem Kino, rein in den Stream. Ab Mittwoch könnt ihr das nämlich bei Disney Plus gucken. Weniger sexy, aber dafür halt auch sehr wichtig, möchte gesagt sein. Freitag ist der 31. Juli, Freunde. Das heißt, Frist für die Steuererklärung.
0: Ah, ja.
1: Und das hier gerade ist noch wichtiger denn je. Am Wochenende ist CSD und zwar in Hamburg. Natürlich präsentiert von uns, von Energy.
0: Ja, und das lassen wir uns nicht nehmen.
1: Niemals.
0: Jetzt gibt's Alex Warren mit Fever Dream auf Energy. 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

0: Hier bei Energy am Morgen mit Anna, Annika und Ben. Wir spielen eine Runde. Annika übt das Lügen. Wir müssen raten, macht sie es oder macht sie es nicht?
1: Gen Z macht im Schnitt pro Tag mehr Sport als Haushaltssachen, ist meine heutige Behauptung. Fakt oder Fake?
0: Schon eine sehr sportliche Generation, die Gen Z, muss man sagen. Gehört mit zum Alltag,
2: ja,
0: jeder geht ins Gym.
2: Ich glaube, wir probieren einfach viel aus.
0: Ja.
2: Yoga, Meditation, Pole Dance, alles wird mal ausprobiert. Paddle jetzt auch gerade voll das Ding. Ich bin natürlich eine Bakterienmaus, ne? Also jeden Tag wird ja bei mir gesaugt oder auch mal was abgewischt. Dementsprechend würde ich sagen, bei mir ist es ausgeglichen, aber der Großteil meiner Freunde, würde ich sagen, gehen öfter zum Sport, als dass sie ihren Boden wischen.
0: Also sagen wir, es ist Fakt,
2: ja,
0: ne?
2: Fakt.
0: Okay, wir sagen Fakt.
2: Mhm.
1: Die Gen Z macht im Schnitt pro Tag mehr Sport als Haushaltssachen, ist tatsächlich ein
2: Fake.
1: Nein.
0: Oh.
1: Ja, und zwar, der Unterschied ist nicht riesig, aber 1,5 Stunden Sport pro Tag versus 2 Stunden Haushalt, Leute.
0: Pro Tag 2 Stunden Haushalt?
1: Denn? Ja.
0: Nein.
1: Doch, nee.
0: Was denn da?
1: Das ist verrückt,
0: was macht
1: oder?
0: Ihr denn?
1: Guck mal, Anna hat doch gerade erzählt, ganz rein.
0: Ja, aber du staubsaugst mal 1/2 Stunde. Du machst es ja auch nicht gründlich.
2: Was? Doch, natürlich. Also ich sauge und ich wasche.
0: Aber das dauert nicht so schön.
2: Aber 2,5 Stunden am Tag finde ich auch viel zu viel.
0: Wahnsinn, Respekt. Ich mache 2 Stunden im Jahr maximal. Und da ist Bettwäschewechsel mit eingerechnet.
2: Oh.
0: Das reicht. Kamerad und hack yourself, jetzt hier auf Energy.

0: Heutzutage merkt man, dass man alt wird, an der Technik. Guten Morgen, hier ist Energy am Morgen mit Anna,
1: okay,
0: und Ben. Ich
1: hi.
0: Muss mich kurz mal aufregen über unseren aller Lieblingsmessenger, und zwar WhatsApp.
1: Ja.
0: Da gibt es ja die Funktion Sprachmemo. Und
1: ja,
0: ich bin Radiomensch, deswegen liebe ich die Funktion Sprachmemo. Mhm. Ja, la la la, laber laber, bin ich im wahrsten Sinne des Wortes ausgebildet für. Mache
1: ja.
0: ich also gerne.
1: Ja.
0: Kleines Problem, neben diesem kleinen Mikrofon, wenn ich das hochswipen will, ist ja dieses Kamerasymbol und macht diese merkwürdigen kreisförmigen Videos,
1: ja,
0: Selfie-Videos.
1: Ja, das stimmt.
0: Was ist das? Wer macht das? Wer braucht das? Mich stört das.
1: Ja.
0: Ich habe schon 2-minütige Sprachmemos gemacht und dabei mein Kinn gefilmt, weil es dieses scheiß Video aufgenommen hat.
1: Ja, ja, ich kenne das auch, wenn man komplett dement morgens aufwacht und sie denkt, oh, ich schicke mal kurz eine Sprachnachricht und dann sich selber über sein eigenes Bild erschreckt,
0: ja, ja.
1: weil auf einmal dieses kreisförmige Ding da angezeigt
0: Gibt's
1: wird.
0: Gibt es da einen Sinn? Nutzt Gen Z das für irgendwas, dieses kreisförmige Ding?
1: Nee, vor allen Dingen, was mich daran nervt, du kannst auch nicht vorspulen. Ne? Das
0: ja.
1: Video ist ja dann wirklich langsam,
0: ja.
1: langsam. Bei mir haben meine Mädels Verbot. Also
0: ja.
1: dieses Ding einfach nicht nutzen.
0: Wer schickt sowas?
1: Aber ich liebe das, weil der Ben oder auch unser Chef
0: ja,
1: sich dann immer verdrückt
0: ja.
1: und dann aus Versehen mal doch so ein kleines Video reinflattert.
0: Ach, richtig wütend. Sind wir die Einzigen, der Chef und ich, oder habt ihr damit auch Probleme? Diesen kreisförmigen Videos bei WhatsApp. Sagt mal eure Meinung. 03026 12.
1: Es sind vielleicht auch eure alten, dicken Finger.
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0: In Spanien und Frankreich werden aktuell mehrere hunderttausende Menschen in Sicherheit gebracht. Annika, was passiert da gerade?
13: In Spanien und Frankreich halten sich seit Tagen heftige Waldbrände. Viele Menschen müssen in beiden Ländern evakuiert werden. Betroffen sind auch beliebte Urlaubsregionen in der Nähe von Städten wie Valencia oder Bordeaux. Kai Rienecker berichtet für die ARD vor Ort und sagt, da ziehen aber auch wirklich alle an einem Strang.
14: Das ist ja relativ gut organisiert gewesen von Anfang an. Es gab ja eine ganze Reihe von Notunterkünften, auch gleich in der Nähe vom Brandgebiet. Da sind erstmal auch die ganzen Urlauber, auch viele Deutsche von den Campingplätzen untergebracht worden. Aber natürlich auch die vielen Einheimischen hier, die ihre Häuser und ihre Wohnungen verlassen mussten. Und die natürlich auch jetzt darum bangen, was mit denen passiert.
13: Auch in Italien gibt es einige Brände. Die sind aber zum Glück nicht so groß wie die in Spanien und Frankreich. Da arbeiten wirklich Polizei, Feuerwehr und auch die Landwirte vor Ort gemeinsam zusammen, um die Flammen zu stoppen. Dann gehen die Unruhen in unserer Bundesregierung in die nächste Runde. Am Freitag wurde ja öffentlich, dass Kanzler Friedrich Merz Bundesverkehrsminister Patrick Schnieder entlassen möchte. Dann hat aber der eigentliche Nachfolger Fritz Günzler abgesagt. Dadurch wäre Schnieder eigentlich weiter im Amt. Der sagt jetzt aber, nö, mach ich nicht mit und will um seine Entlassung bitten. Neuer Verkehrsminister soll dann CDU-Politiker Steffen Bilger werden. Und wir leben länger als früher. Eine Studie hat jetzt herausgefunden, mit einer weltweiten durchschnittlichen Lebenszeit von 73,8 Jahren leben wir so lange wie noch nie. 1990 waren das im Vergleich noch knapp 9 Jahre weniger. Kränker werden wir auch, allerdings Entfernung, das sind anscheinend vor allem sogenannte vermeidbare Krankheiten wie Bewegungserkrankungen, zum Beispiel Rückenschmerzen.
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1: Bestes Beispiel. Gleich gibt's Holly Humberstone mit To Love Somebody. Wir starten aber mit Kygo, Khalid und Griffin. Save My Love. Einen guten
0: viel
1: Morgen.
0: Viel Liebe. Überall.

0: Über Geld spricht man nicht. Wir machen es trotzdem. Hallo Energy Morgens, mit mir Anna, guten Morgen, und Ben.
1: Hallo.
0: Die Europäische Zentralbank braucht unsere Hilfe. Ja. Ihr könnt online abstimmen, wie die neuen Euroscheine aussehen sollen. Dafür gibt es verschiedene Entwürfe, zum Beispiel mit Vogelarten, aber auch bekannten Gesichtern, also von Beethoven bis Marie Curie.
2: Ja, schön und gut, aber wen würdet ihr denn gerne auf diesen Scheinen sehen? Wir haben mal gefragt per WhatsApp.
1: Ich finde, Angela Merkel gehört auf jeden Fall auf so einen Geldschein, weil sie ist einfach unsere Mutti, und wer hätte es verdient, wenn nicht sie?
3: Ich glaube, ich finde Bauwerke ganz cool, aber nicht so der Gegenwart, sondern vielleicht eher der Vergangenheit, um vielleicht einfach auch ein Bild zu haben von auch zerstörten oder existenten Bauwerken.
4: Ich würde gerne Ikki Man auf den neuen Geldschein sehen, gerne auch mindestens auf dem 50er, wenn nicht sogar auf dem 100er.
2: Das ist sogar eine bestimmte Zahl.
0: Ja.
2: Anna Gutmorgen hat es zum Beispiel auch auf einen Schein geschafft. Mhm. Wie das ausschaut, das könnt ihr euch bei Instagram angucken, @energy_Berlin.
0: Jetzt gibt's erstmal Musik von Harrison, All the Things She Said. Habt einen fantastischen Montag auf Energy.

0: 8:46 Uhr. Und da haben wir natürlich mal wieder einen absoluten Energy-Hit für euch. Wir lieben Harry Styles mit Watermelon Sugar.
1: Damit ging es ja quasi los und die Wassermelone ganz groß derzeit in meinem Leben, weil wir immer ein großes Problem haben. Ich habe ja einen kleinen Dackel, den Herkules. Und wenn jetzt wieder so eine Hitzewelle kommt, dann geben wir ihm immer Gurke, damit irgendwie Flüssigkeit, weil er trinkt nicht. Die Wassermelone ist die Lösung. Habe ich gestern geschaut, man kann einem Hund auch Wassermelone geben. Natürlich die Kerne weg, nichts Grünes. Er liebt's.
0: Ich finde das generell irgendwie so interessant, was man Hunden geben darf und was nicht.
1: Ja,
0: weil okay, Wassermelone, Gurke, okay.
1: Sie.
0: Aber Weintraube, hochgiftig.
1: Tot.
0: Auf gar keinen Fall.
1: Das nein. Tot, Schokolade,
0: ja, so.
1: gar nichts. Aber
0: ganz
1: Wassermelone,
0: komisch.
1: Kleiner Tipp für die Hundis da draußen.
2: Tschüss.

0: Sugar.
1: Das, liebe Freunde, brauchen wir heute Morgen wirklich alle.
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3: Energy am Morgens an, hier mit Anna, guten Morgen, und Ben.
4: Morgen.
3: Und das brauchen wir doch, gute Nachrichten. Die gibt es ja jeden Morgen hier bei uns. Und ja, auch nach diesem Wochenende, erst recht nach diesem Wochenende, möchte ich meinen. Das Attentat vom CSD beschäftigt uns. Auf Instagram zeigen viele Promis. Wir lassen uns jetzt aber erst recht nicht unterkriegen. Zum Beispiel Mark Forster schreibt, der CSD ist pure Liebe, das muss und wird so bleiben. Sarah Connor war kurz vorher aufgetreten.
4: Stimmt.
3: Und hat dann noch gepostet, always love, it's love that wins.
4: Mhm.
3: Und Harpe Kerkeling schreibt, Liebe ist stärker als Hass.
4: Mhm.
3: Dann schauen wir noch zu Riccardo Simonetti. Ich hoffe, dass wir als Community einmal mehr beweisen, dass Liebe stärker ist als Hass. Alle haben es gut zusammengefasst, alle haben recht, und ja, die Liebe zählt.
1: Wir lassen uns heute Morgen auch nicht unterkriegen und fokussieren uns einfach auf die Liebe. Zusammen mit One Republic, Need Your Love, jetzt hier auf Energy.

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4: Seit Anfang der Woche schauen viele Urlauber ganz besonders Richtung Südwesteuropa. Was ist da los, Annika?
5: In Frankreich und Spanien breiten sich die Waldbrände weiter aus. Konkret geht es da um beliebte Urlaubsregionen wie im Südwesten Frankreichs rund um Bordeaux. Kai Rienecker ist für die ARD vor Ort und berichtet, was jetzt oberste Prio hat.
6: Es geht darum, Schlimmeres zu verhindern, vor allen Dingen die Zivilpersonen in Sicherheit zu bringen.
5: Auch in Spanien kämpfen die Einsatzkräfte weiter gegen die Flammen und auch an der italienischen Adriaküste werden aktuell Menschen wegen Bränden in Sicherheit gebracht. Wer also in den Süden reisen will, sollte sich deshalb vor der Abfahrt lieber nochmal über die aktuelle Lage am Urlaubsort informieren. Dann haben in Berlin und Stuttgart am Wochenende viele Menschen den Christopher Street Day gefeiert. Die Veranstalter sprechen in Stuttgart von Tausenden, in Berlin sogar von mehreren Hunderttausenden Menschen bei den Demos am Samstag. Am späten Abend wurden alle Events in Berlin dann aber abgesagt. Da wurde ein Auto am Rande des CSDs gezielt auf Menschen gesteuert. Eine Frau kam dabei ums Leben und weitere wurden verletzt. Der mutmaßliche Attentäter wurde gestern Abend dann bei einem Polizeieinsatz getötet. Davor ist der Tag größtenteils friedlich verlaufen. Gestern Abend haben sich dann zehntausende Menschen am Brandenburger Tor zu einer Gedenkveranstaltung getroffen, um ein Zeichen für Zusammenhalt und Vielfalt zu setzen. Und endlich ist es offiziell. Jürgen Klopp ist neuer Fußball-Bundestrainer der Männer. Am Freitag wurde er bereits bei der Pressekonferenz vorgestellt. Auf der PK beantwortet Klopp alle offenen Fragen auf die gewohnt lockere Klopp-Art.
7: Alle sind bereit und jetzt bin ich bereit für Nachfragen, falls noch welche da sind, weil ich glaube ich viel länger geredet habe, als ich gedacht hätte zumindest.
5: Sein Vertrag geht bis 2030, bis zu seinem ersten Spiel dauert es aber noch ein bisschen. Am 24. September in der Nations League. Gegner sind die Niederlande.
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0: Und da starten wir rein in die neue Woche. Happy Monday wünschen wir euch. Und natürlich auch brandneue Musik gibt's hier gleich von Loy und David Prentice in der Kombi Golden Summer.
1: Klingt sehr vielversprechend. Hören wir gleich jetzt erstmal Bebe Rexha, New Religion. Habt einen schönen

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0: Let's go. Morgen, hier ist Energy. Morgen für euch mit Anna und Ben.
1: Hallo.
0: Mit niegelnagelneuer Musik von Loi. Golden Summer zusammen mit David Puentes aufgenommen. Wahnsinn. Und da frage ich dich, Anna, guten Morgen, wie wäre denn ein perfekter Sommertag? Golden Summer.
1: Ja, also erstmal früh natürlich aufstehen. Am besten gleich früh morgens zum Sport, weil dann hat man die Hitze dann nicht.
0: Ah ja, gut.
1: Und dann bin ich ja Team Date-Drinking. Also ich würde mir dann meine Mädels schlappen, mich hübsch machen, mich dann irgendwo in die Innenstadt setzen und mit meiner Sonnenbrille Leute beobachten und dabei vielleicht einen kleinen Aperol oder sowas
0: schaffen. Da hast du mich dann wieder mit.
1: Leute
0: da
1: beobachten ich im Sommer.
0: Golden Summer jetzt hier auf Energy.

0: So, jetzt lass mich mal gucken. Ich kann es gar nicht richtig erkennen, wie spät jetzt genau ist. Was soll denn das sein für eine Zahl?
1: Och Mensch, Ben, setz doch einfach dein Monokel. Oder heißt es Monokel?
0: Monokel. Monokel. Setz doch dein Monokel auf.
1: Oder deine Brille oder was auch immer, deine Lupe. Wir haben es 9.28 Uhr.
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0: Die letzte Etappe der Tour de France wird verschoben und die französische Bahngesellschaft sagt, bitte keine Reisen in die Region Bordeaux. Was ist da gerade in Frankreich los, Annika?
12: Seit Anfang letzter Woche gibt es großflächige Waldbrände in Frankreich und Spanien und auch in Italien brennt es mittlerweile nähe der Adriaküste. Konkret geht es um beliebte Urlaubsregionen wie zum Beispiel im Südwesten Frankreichs rund um Bordeaux. Kai Rienecker ist für die ARD vor Ort und sagt, ist aktuell echt schwierig, die Flammen zu stoppen.
13: Der Brand selbst hat eine solche Eigendynamik. Das ist ein Brand, der seine eigenen Winde schafft, der völlig unberechenbar ist. Und selbst wenn hier über 1000 Feuerwehrleute im Einsatz sind, hilft das nichts. Die kriegen das einfach nicht in den Griff.
12: Wissenschaftler sagen, Hitzewellen, die durch den Klimawandel entstehen, erhöhen das Risiko von solchen Waldbränden eben. Dürre und extreme Hitze machen dann auch einfach die Löscharbeiten schwieriger. Dann könnte es bald Neuerungen in der Bundesliga der Männer geben. Da soll ein Angebot aus den USA auf dem Tisch liegen. Geht da konkret wohl um eine Menge Geld und Investitionen. Offiziell heißt es da von Seiten der Fußball-Bundesliga nur, man prüfe das Angebot des Finanzinvestors grundsätzlich. Und die Finals in Hannover sind rum. Am Wochenende gab es da ja deutsche Meisterschaften in verschiedenen Sportarten, von Leichtathletik bis Trampolinspringen. Insgesamt sind es 143 Disziplinen, in denen es um Gold, Silber und Bronze ging. Die Länderwertung gewonnen hat da übrigens Baden-Württemberg. Auf Platz 2 und 3 sind NRW und Bayern.
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0: Und ich freue mich, dass die junge Dame gleich ins Studio kommt. Endlich geht Anna, guten Morgen. Und es kommt Astro-Anna.
1: Hallo,
0: sie
1: hier
0: wird
1: bin
0: uns
1: ich.
0: Sagen, wie die Woche so wird. Ich kann jetzt schon mal sagen, es wird weiter challenging.
1: Die Wahrheit ist manchmal unbequem, aber ein Planet zwingt uns jetzt wirklich alle Illusionen zu brechen. Mehr sag ich noch nicht. Jetzt gibt's erstmal Musik von Harry Styles, American Girls. Habt einen schönen Montag auf Energy.

0: Endlich, endlich. Guten Morgen, hier ist Energy am Morgen mit Anna und Ben.
1: Hallo.
0: Ich warte tatsächlich das ganze Wochenende auf diese junge Dame hier.
2: Nee. Astro Anna bei Energy.
0: Kollegin Anna Gutenmorgen verwandelt sich nämlich in Astro Anna und guckt für uns mal ein bisschen in die Sterne. Was wird?
1: Ja, wir dachten doch alle, endlich ist der rückläufige Merkur vorbei. Aber nö, das Universum hat direkt den nächsten Kandidaten für uns parat.
0: Nee.
1: Saturn ist jetzt rückläufig. Saturn ist ein Planet, der nichts beschönigt. Bis Dezember geht das Ganze auch. Und Illusionen sollen aufgelöst werden und man soll der Wahrheit ins Auge blicken. Es geht viel um, ist das wichtig für unseren Weg? Oder redet man sich das alles nur ein? Also möchte man das wirklich haben oder ist das irgendwie diese rosa-rote Brille? Es geht um Disziplin, Verantwortung und alte Glaubenssätze. Alles, woran wir uns festgehalten haben, obwohl wir tief im Inneren längst wussten, das ist, passt gar nicht mehr zu mir. Das tut mir eigentlich nicht gut. Das kann jetzt nochmal ins Wanken geraten.
0: Oh.
1: Und Saturn möchte, dass wir aufhören, uns selbst Geschichten zu erzählen. Keine Ausreden mehr, keine rosa Brille, sondern Klarheit. Das kann im ersten Moment erstmal unangenehm sein, ist aber genau die Chance, endlich auf einem stabilen Fundament weiterzugehen. Also, mein Astro-Anna-Tipp für die nächsten Monate ist. Seid ehrlich zu euch selbst. Fragt euch, wo halte ich noch an etwas fest, obwohl ich längst weiß, dass es nicht mehr zu mir passt. Er will uns nicht bestrafen. Er will, dass wir Verantwortung für unser eigenes Leben übernehmen. Und manchmal muss dafür erst alles wegfallen, was auf einer Illusion aufgebaut war. Also, die Wahrheit kann unbequem sein, aber genau sie bringt uns am Ende am weitesten.
0: Meine, das ist furchtbar. Ich dachte, wir haben diesen scheiß Merkur jetzt hinter uns und dass mal alles schön sein kann.
1: Ja.
0: Immer muss man sich hinterfragen.
1: Ja, aber du kennst das ja manchmal vielleicht selber. Also ich kenne das so im Zwischenmenschlichen, dass ich denke, das kriegen wir doch nochmal irgendwie hin und das wird doch auch funktionieren.
0: Ja.
1: Und die Antwort ist meistens nein. Abschied, weitermachen.
0: Toi, toi, toi.
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1: Wir starten rein in eine neue Woche. Toll, dass ihr mit dabei seid. Hallöchen, ich bin's, Felina. Die 10 Hits am Stück laufen schon bei euch und gehen gleich weiter mit der aktuellen Single von Jack Dean. Gibt's in guten 10 Minuten. Jetzt Taylor's...
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geht's hier für euch bei Energy. Immer die besten neuen Hits mit so einem richtigen Stadtkind. Jack D nämlich, der sagt, er braucht so ein bisschen die Dringlichkeit von Großstädten, ob das nur Los Angeles ist oder London. Und ich finde, ein bisschen klingt der Song auch so, als würde man über eine Skyline gucken. Ist mein Gefühl. Mercy, aktuelle Single von Jack D, jetzt für euch bei Energy. Immer die besten neuen Hits.

0: 10.24 Uhr. Hi!
1: Stand gestern beim Picknick mit Freunden von meiner Freundin im Regen und ich wusste, ich will hier nicht sein. Wie komme ich aus so einen Sachen raus, Anna, guten Morgen?
2: 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Oh. Da muss man halt leider mal, es nennt sich Kompromisse, eingehen. 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
1: Ist so.
2: Aber das hast du jetzt mal durchgezogen. Das ist jetzt erstmal ein Puffer so für die nächsten 2-3 Wochen auf jeden Fall.
1: Ach so, Wochen. Ich dachte Jahre.
2: Nee!
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0: Sag mal, ihr habt doch einen Vogel. Also bald. Auf dem Geldschein. Vielleicht. 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Ey, ihr habt Energy über die besten neuen Hits mit mir, Felina. Und die Europäische Zentralbank braucht gerade euch und uns, also unsere gemeinsame Hilfe, denn wir sollen gerade online abstimmen, wie die neuen Euroscheine aussehen sollen. Habt ihr vielleicht schon mitbekommen, vielleicht auch mit abgestimmt. Gibt ja verschiedene Entwürfe, unter anderem halt Vogelarten. Aber auch bekannte Gesichter, von Beethoven bis Marie Curie. Aber auch ihr habt schöne Ideen, was auf diese Geldscheine rauf sollte.
1: Ich fände es gut, wenn auf den neuen Geldschein irgendwie deutsches Essen abgedruckt ist.
0: Okay.
1: Mein Favorit wäre hier bei Maultaschen.
2: Ich persönlich würde mir sehr wünschen, dass Andreas von Frauentausch seinen Platz auf dem 10-Euro-Schein findet.
3: Ich glaube, wenn ich jemanden auf einen Geldschein drucken müsste oder etwas, dann wäre das mein eigenes Gesicht, damit ich mich selbst jedes Mal ermahne mit einem ernsten Blick, bevor ich anfange, Geld auszugeben.
0: Ja, und dann irgendwie auf dem 50-Euro-Schein schön den erhobenen Zeigefinger und auf dem 100-Euro-Schein einfach nur so, nee, das machen wir nicht. Finde ich gar nicht so schlecht. Schickt mir auch eure Vorschläge gerne bei Insta oder WhatsApp. Und wenn wir uns jetzt nun für die Sachen entscheiden, die schon vorgegeben sind, dann doch wenigstens für die Vögel, oder? Einfach mal jemandem den Vogel zeigen, in nett, mit Geld wert.

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Wenn ihr einen Traum habt, dann setzt ihr alles daran, den umzusetzen, oder lebt ihr gerne in der Vorstellung, dass das ein Traum bleibt? Also weil die Jungs von Fastboy zum Beispiel wollten immer Musik machen und haben wirklich alles dafür getan. Haben auf Hochzeiten gespielt, haben Straßenmusik gemacht, ja. Und mittlerweile läuft das richtig gut für sie, weltweit erfolgreich und auch bei uns hier im Radio. Fastboy mit Beautiful Life bei Energy, immer die besten neuen Hits.

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1: DJ, der einfach unfassbar gute Musik produziert und ein Sänger mit einer unvergleichlich schönen Stimme. Genau das ist das Erfolgsgeheimnis für den Montagvormittag in euren 10 Hits am Stück. Habe ich hier gleich nämlich DJ Licious zusammen mit Milo und jetzt Kygo zusammen mit Kelin. Gutes Konzept.
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ihr in L.A., der richtig gute Mucke macht, den habe ich jetzt hier für euch bei NRJ immer die besten neuen Hits mit mir, Felina. Toll, dass ihr dabei seid. Ganz genau das ist nämlich Milo. Er sagt, zu Hause in Belgien wäre ihm alles zu einfach und zu bequem. Los Angeles fordert ihn heraus. Und deswegen entstehen großartige Hits, wie zum Beispiel Forever Young hier zusammen mit DJ Licious.

0: 5 Minuten vor 11:30.
1: Kleines Problem, neben diesem kleinen Mikrofon, wenn ich das hochswipen will, ist ja dieses Kamerasymbol und macht diese merkwürdigen kreisförmigen Video-Selfie-Videos.
2: Ja, ist jetzt neu, das stimmt.
1: Was ist das? Wer macht das? Wer braucht das? Mich stört das. Ich habe schon 2-minütige Sprachmemos gemacht und dabei mein Kinn gefilmt, weil es dieses scheiß Video aufgenommen hat. Sagt mal eure Meinung, 03026123.
2: Es sind vielleicht auch eure alten dicken Finger.
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0: ihr Gassi geht mit einem Hund, ne? Was nehmt ihr da alles mit? Ja, also na klar, die logische Antwort, Halsband und Leine. Okay, das brauchen wir. Dann brauchen manche vielleicht mal einen Maulkorb oder die nehmen noch ein Spielzeug mit. Und natürlich diese obligatorische Plastiktüte, ne, wenn da hinten was rauskommt, dass ihr das auch wegräumen könnt. Aber, in der Schweiz, in einer Stadt, gilt jetzt eine neue Regel. Da nehmt ihr zukünftig auch eine Wasserflasche mit. Und zwar nicht, falls Hundi Durst bekommt, sondern falls Hundi mal pullern muss, dass ihr das nämlich nochmal wegspülen könnt. Denn diese Stadt sagt, bei uns müffelt's zu dolle im Sommer in der Altstadt. Das riecht hier nach Pipi. Das muss weggespült werden. Und deswegen gilt da auch echt eine heftige Strafe. Also erstmal gibt's kurz Schonfrist, aber dann, sobald ihr erwischt werdet und das nicht wegmacht, kostet es einfach 107 Euro. Finde ich eine Ansage. Ganz schön dolle. Möchte an der Stelle aber auch noch mal ein bisschen in Frage stellen. Also gut, Hundepipi, klar, kann riechen, aber so viel ist das ja nicht, ne? Also wenn das so in der Stadt mal doller riecht irgendwo, dann schon, weil da jemand hingepinkelt hat, aber halt nicht ein Hund, sondern im Normalfall eigentlich ein erwachsener Mann. Das ist meine Erfahrung. Aber vielleicht können diese Wildpinkler jetzt auch einfach immer eine Wasserflasche mit rausnehmen und es wegspülen, hm?
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Song habe ich das ganze Wochenende gesungen. Einfach, weil der so schön ist, auch einmal so richtig laut im Auto gehört und umso schöner, dass ich ihn direkt auch euch hier zeigen kann in den Szenen jetzt am Stück. Robin mit Dancing on My Own, die hat ja jetzt gerade zuletzt erst wieder 7 Jahre gar keine Musik rausgebracht. Jetzt ist sie gerade wieder zurück und auch auf Tour, neues Album ist da, also alle Robin-Fans können ganz happy sein. Hier ist sie mit ihrer Erfolgssingle Dancing on My Own.

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1: Montagmittag, schön, dass ihr mit dabei seid. Die letzte Juliwoche ist angebrochen und die machen wir uns extra hübsch. Natürlich mit den 10 Hits am Stück. Da habe ich gleich für euch die aktuelle Single von The Bowser. In guten 10 Minuten jetzt Shakira und Burna Boy und ich bin's, Felina. Hi.
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Ein Trio aus Norwegen, das einfach unfassbar gute elektronische Tanzmusik macht. EDM, um es mal in cool und abgekürzt zu sagen. Und die haben diesen Sommer für sich schon zum Sommer, der in die Geschichtsbücher eingeht, erklärt, weil sie einfach diesen Hit hier rausgehauen hat. Und das ist ja wirklich so ein Ohrwurm. Magnetic, super erfolgreiches Ding. Jetzt für euch bei Energy immer die besten.

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Live Goal, einmal nochmal neue Destiny's Child Musik zum allerersten Mal hören. Das gibt's für euch. Überlegt mal, sowas hier nochmal zum ersten Mal hören.

0: Der Papa von Beyoncé hat aber gerade gesagt, das wird passieren. Deswegen Energy Star Check heute mit den drei Mädels von Destiny's Child und mit Beyoncés Papa. Denn der war ja auch Manager damals, oder ist es auch immer noch, und er hat gesagt, es wird exklusive, unveröffentlichte Musik von Destiny's Child geben, denn die feiern 30. Jubiläum und da sind einfach auch Songs unter anderem mit Missy Elliott mit dabei. Ist das der Oberhammer? Ich flippe ja komplett aus. 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

Star Bruno Mars ist ja gerade auf seiner The Romantic Welttournee gewesen, war unter anderem auch in Amsterdam und das fand ich sehr niedlich. Er ist da einfach mit dem Fahrrad auf die Bühne gefahren, war noch so vorne Tulpen dran und sein Kollege Anderson Park, den er ja auch mit auf Tour hatte, der hatte so diese Holzpantoffeln an, diese Klompen. Ist das lustig? Bruno Mars jetzt für euch On My Soul bei Energy, immer die besten neuen Hits.

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1: Radio Nummer 1. 13 Uhr montags Mittagspausenzeit. Gut, dass ihr dabei seid. 10 jetzt am Stück laufen dazu natürlich ganz zuverlässig hier. Gleich habe ich für euch aktuelle Single von Ausdies. In guten 10 Minuten jetzt Alex Warren und ich bin Svelina. Hi.
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Hallöchen, kleiner Reminder, dass Pause machen sich nicht verdient werden muss. Also ihr dürft euch kurz erholen, ja? Nur mal als kleine Erinnerung in den Arbeitstag rein. Ihr müsst nicht erst eine Aufgabe fertig haben, bevor ihr zum Beispiel mal Pipi gehen dürft. Das ist ja meine Art und Weise, mich zu belohnen. Oder ihr jetzt in die Mittagspause verschwinden dürft. Das könnt ihr alles danach auch noch fertig machen. Ausdies jetzt für euch, The Art of Letting Go. Ja, einfach mal gehen lassen, ein paar Sachen bei Energy, wo die besten neuen Hits.

0: Hallöchen, da ist es 13.26 Uhr.
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kleines bisschen Juli haben wir noch und der August, der wird richtig aufregend am Nachthimmel. Ja, da hat das Universum eine Menge für uns vorbereitet, was wir beobachten können vom Planeten Erde aus. Es wird sehr, sehr schön. Deswegen sage ich herzlich willkommen zu Felinas fulminanten Weltraum-Update für August. Schon mal rechtzeitig eintragen, nicht, dass es dann wieder heißt, oh nee, da bin ich schon verabredet. Also, als erstes, na, wahrscheinlich das, ja, nicht ganz

0: Aufregendste, aber falls ihr am 3. August mal in den Nachthimmel guckt, dann checkt mal Richtung Mond. Direkt daneben steht zur Abwechslung mal der Saturn. Das ist selten, dass die so nah beieinander sind. Dann, wichtigster Tag, den tragt ihr euch auf jeden Fall ein. 12. August haben wir zum einen Sternschnuppenhöhepunkt der Perseiden. Dann gibt es da eine Planetenparade. Das heißt, 6 Planeten sind in einer Reihe, könnt ihr angucken. Und abends gegen 19 Uhr gibt es eine partielle Sonnenfinsternis. Aber halt partiell nicht nur ein bisschen, sondern so 85-90%. Das ist schon heftig, das ist schon geil. Da gucken wir natürlich wieder nur mit Schutzbrille rein, ne? Denken wir dran. Und dann, falls ihr sagt, nee, ist mir alles zu weit weg, wenn ich das von so weit weg angucke, erkenne ich gar nichts. Am 30. August startet ein neues Weltraumteleskop der NASA. Und zwar das Nancy Grace Roman Weltraumteleskop. Und damit kriegen wir dann ganz klare, scharfe Bilder. Da müsst ihr dann nicht mehr in den Nachthimmel gucken, sondern einfach wieder auf irgendeinen Bildschirm.
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kriege ich aber eine Gänsehaut hier bei dem Intro. Wow, wow, wow. Energies an bei euch mit Maroon 5, She Will Be Loved. Und Maroon 5, das ist ja hier einer ihrer ersten großen Hits gewesen, sind aber auch immer noch auf Tour, gerade wieder erst neue Termine veröffentlicht in Nordamerika, Europa, Asien, Lateinamerika. Hier sind

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1: Uhr ab mit uns rein in den letzten Juli-Montagnachmittag des Jahres. Ja, sehr spezifisch. 10 Hits am Stück sind an. Und dann geht's gleich weiter für euch mit der aktuellen Single von den Backstreet Boys. Jetzt Leonie und Callum Scott und ich bin Felina.
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Backstreet's back, alright. Also die sind wirklich zurück, die Jungs. Backstreet Boys haben einfach neue Musik veröffentlicht. Habe ich jetzt hier für euch bei Energy immer die besten neuen Hits. Bottle Up, kann ich gar nicht glauben, dass ich nochmal neue Musik von den Backstreet Boys anmoderieren darf. Sind ja jetzt auch gerade auf Tour, gibt sogar 13 Deutschlandkonzerte, alle 13 davon in Düsseldorf. Naja, gut, also da ist nicht viel Auswahl an der Stelle. Jetzt für euch bei Energy immer die besten neuen Hits, die Backstreet Boys. So.

0: was. 3:05. Hi.
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0: Einen wunderschönen Dienstagnachmittag für alle Marvel-Fans. Es gibt News, es gibt noch mehr Marvel-Filme in Zukunft, haben wir jetzt am Wochenende erfahren. Und Annika aus den Energy News bei Energy Morgen hat alle Infos für uns.
1: Yes, und zwar hat es auf der Comic-Con in San Diego, wurde es dann endlich verkündigt, den neuen Ghost Rider-Film wird es geben, in der Hauptrolle Ryan Gosling.
0: Wow.
1: Das war jetzt keine so große Überraschung mehr, aber mehr genauere Fakten wusste man dazu noch nicht.
0: Mhm.
1: Bisschen Geduld braucht es allerdings noch, soll nämlich erst 2028 in die Kinos kommen.
0: Ach Gott.
1: Aber wem das so lange geht und wer großer Fan vom Marvel-Universum ist, haben wir natürlich gute Nachrichten. Ihr könnt einfach ins Kino gehen ab Mittwoch. Da kommt nämlich der neue Spider-Man-Film mit Tom Holland.
0: Und Zendaya,
1: nicht zu vergessen.
0: Und ich bin sehr aufgeregt, denn was habe ich erfahren? Ich bin ja eine Klatsch- und Gossip-Tante hoch 10.
1: Hau raus.
0: Also Zendaya hat natürlich wieder abgeliefert mit ihren Klamotten bei dieser ganzen Premierentour.
1: Ja,
0: und hatte überall schwarz an.
1: Ja.
0: In Klammern, die Farbe der Trauer. Außer zum Beispiel in China.
1: Aha.
0: Da ist ja die Farbe der Trauer weiß und hat sie weiß getragen.
1: Oh, wow. Und dann lernt man immer noch was Neues hier. Das ist ja der Wahnsinn. Wusste ich nicht.
0: Aufregend. 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

großer Sportfan und auch selber Sportler ist Ray Dalton. Der Typ spielt richtig gerne Tennis, war unter anderem ja auch sogar Tennislehrer. Hat jetzt bei der Fußball-WM der Herren auch richtig dolle mitgefiebert, sich kaum konzentrieren können im Studio. Aber zum Glück macht er trotzdem auch unfassbar gute Musik. Unglaubliche Stimme. Ray Dalton, Go That High. Jetzt für euch bei Energy immer die besten neuen Hits.

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2: Hallihallöchen, wir starten mal rein in den ersten Nachmittag der Woche. Ich bin's, Vivi. Gleich habe ich für euch einen neuen Track von Somber. My Body Isn't Ready. Ja, meiner heute auch nicht. Jetzt geht's erstmal weiter mit Juste. Turn the lights off.
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Weiter geht's hier auf Energy für euch mit einem sehr talentierten jungen Mann, der gerade mal 16 Jahre alt war, als er diesen Track hier rausgebracht hat. Carolina. Die Rede ist von Somber. Caroline ist damals komplett durch die Decke gegangen auf TikTok, aber ich würde sagen, seinen großen Radiodurchbruch, den hatte er mit diesem Song hier. Absoluten Lieblingssongs mittlerweile, Homewrecker. Und jetzt gibt's einen ganz neuen Track von ihm und zwar heißt der My Body Isn't Ready. Und den hört ihr natürlich hier. Immer die besten neuen Hits für euch.

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Beyoncés Vater hat uns allen ein Riesengeschenk gemacht. Energies an, immer die besten neuen Hits mit mir, Vivi. Ja, der ist ja Manager gewesen, damals von Destiny's Child, wo ja seine Tochter Beyoncé auch Mitglied war. Und es wird wohl, so sagt er, exklusive und unveröffentlichte Musik von Destiny's Child geben in naher Zukunft. Und wir erinnern uns erstmal kurz zurück, was für krasse Banger die eigentlich hatten.

0: toll. Toll. Und wenn diese unveröffentlichten Songs nur halb so gut sind, da freue ich mich ja doch schon richtig drauf. Solange das passiert, solange diese Songs veröffentlicht werden, müssen wir uns noch ein bisschen gedulden und hören einfach Destiny's Childs alte Banger natürlich in unserem Energy 2000er Hits Stream. Den findet ihr for free bei uns in der Energy App.
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Wer von euch erinnert sich noch an Sängerin Leanne Rimes? Dann seid ihr safe Millennial, weil die hatte so ihren Peak in den 2000er Jahren. Unter anderem mit diesem Track hier, Life Goes On, feiere ich immer noch sehr und natürlich hört ihr den jetzt auf Energy.

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2: Es ist 16 Uhr, ihr hört Energy mit mir, Vivi. Und Leute, in ein paar Minütchen, da könnt ihr euch schon mal drauf freuen, hab ich Newcomer für euch, und zwar Jack Dean. Und ich feier seine Single extrem. Sie heißt Mercy, gibt's wie gesagt gleich. Jetzt macht den Anfang erstmal Taylor Swift.
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Illuminatis an bei euch. Jetzt mit Jack Dean, ein sehr aufstrebender junger Künstler aus England. Und ich finde, der reiht sich sehr gut ein in diese Indie-Pop-Welt, die ja gerade extrem angesagt ist. Somber zum Beispiel oder auch Temper City, ne, ist alles so derselbe Vibe. Und ich liebe das. Also ich bin absoluter Fan, auch von seinem neuesten Track. Er heißt Mercy und den hört ihr jetzt. Immer die Best

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0: Seit ein paar Tagen dreht sich alles, also noch mehr als eh schon, um Money, Money, Money. Denn die Europäische Zentralbank braucht eure Hilfe. Energy ist an, immer die besten neuen Hits mit mir, Vivi. Man kann jetzt nämlich online abstimmen, wie die neuen Euroscheine aussehen sollen. Da gibt es so ein paar verschiedene Entwürfe. Ganz viel mit Vogel wird da gearbeitet, also mit Vögeln. Und ich check nicht so ganz, wo das auf einmal herkommt, ob Europa so bekannt ist für seine Vogelvielfalt. Naja, auf jeden Fall kann man aber auch aussuchen, zum Beispiel bekannte Gesichter von Beethoven bis Marie Curie, alles dabei. Schön und gut, aber wir wollen natürlich von euch wissen, was wollt ihr auf diesen Scheinen sehen?
1: Ich finde, Angela Merkel gehört auf jeden Fall auf so einen Geldschein, weil sie ist einfach unsere Mutti und wer hätte es verdient, wenn nicht sie?
2: Ich glaube, ich finde Bauwerke ganz cool, aber nicht so der Gegenwart, sondern vielleicht eher der Vergangenheit, um vielleicht einfach auch ein Bild zu haben von auch zerstörten oder nicht mehr existenten Bauwerken.
3: Ich würde gerne Ike Mel auf den neuen Geldschein sehen. Gerne auch mindestens auf dem 50er, wenn nicht sogar auf dem 100er.
0: Ja, Mann, packt Mama Ike auf den Geldschein und Mama Angie auch noch und dann sind wir doch alle happy.
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Es gibt bei Techno-Partys immer zwei Typen von Menschen. Einmal die, die sich komplett mit dem Line-Up auskennen und jeden einzelnen DJ vorher schon mal gehört haben. Und dann gibt's den Typ wie mich. Ich kenne gar keinen. Ich bin so, ja, ich komme mal mit, keine Ahnung, passt schon. Aber selbst ich habe diesen Namen hier natürlich schon mal gehört. Sie ist auf jeden Fall einer der großen Stars der Techno-Szene. Peggy Gou hat einen neuen Track, heißt Woman. Und genau den hört ihr jetzt. Immer die besten neuen Hits auf Energy.

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1: Leute, da ist er doch, der erste Feierabend der Woche. Wir haben 17 Uhr und gleich geht's hier weiter für euch mit Milo zusammen mit DJ Licious und Forever Young. Jetzt habe ich Teddy Swims am Start und ich bin's Vivi. Hi.
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Ja, und das ist es halt mit dem Wetter, ne? Du kannst nichts planen. Entweder hast du 20 Grad und strömenden Regen oder halt 40 Grad und die Sonne brennt dir die Haare vom Kopf. Aber Milo hat sich da nicht unterkriegen lassen. Der ist letzte Woche aufgetreten im strömenden Regen und ich glaube, seine positive Energie hat dann die Sonne doch nochmal hervorgeholt. Milo mit Forever Young. Hört ihr jetzt immer die besten neuen Hits hier auf Energy.

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0: Bald müssen HundehalterInnen nicht mehr nur das große Geschäft wegmachen, sondern auch das kleine, sonst gibt es eine ordentliche Strafe. Energy's an, immer die besten neuen Hits mit mir, Vivi. Also zumindest bei unseren Nachbarn in der Schweiz, das war heute Thema in den News bei Energy am Morgen. Ab August muss dort nämlich auch das kleine Geschäft von Hunden mit Wasser nachgespült werden. Und wer das nicht macht, der muss umgerechnet einfach mal 107 Euro Strafe zahlen. Ich habe mir mal die Kommis da durchgelesen, weil natürlich ich als Hundebesitzerin habe mich da erstmal aufgeregt und dachte so, oh, und da geht's jetzt schon los und bla bla bla. Aber in den Kommis waren die Leute eher pro. Also die fanden das gut. Und jetzt frage ich euch, findet ihr das übertrieben oder richtig sinnvoll? Schickt mir eure Meinung gerne mal per WhatsApp, auch gerne als Sprachnachricht an die 030 26 12345. Und dann werten wir das Ganze nochmal aus.
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Und da könnt ihr jetzt wirklich froh sein, dass ich mein Mikro doch ab und zu wieder ausmache. Weil ihr könnt ganz sicher sein, dass ich diesen Song jetzt hier so laut mitgrölen werde. Und das macht ihr, wenn ihr im Auto sitzt oder so, am besten jetzt auch. Somebody That I Used To Know von Gotye hört ihr hier auf Energy.

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2: Ihr hört Energy mit mir, Vivi, und gleich habe ich für euch die fantastische Gracie Abrams mit ihrem neuesten Track Hit the Wall. Jetzt aber erstmal noch ein bisschen WM-Stimmung, auch wenn sie schon länger vorbei ist. Shakira zusammen mit Burna Boy und Die Die.
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kennen wir, glaube ich, alle das Gefühl, dass wir einfach an unsere Grenzen stoßen und nicht mehr so richtig wissen, wie es weitergehen soll. Gracie Abrams hat genau das gefühlt, als sie diesen Song hier geschrieben hat. Und für sie geht's weiter durch die Wand. Hit the Wall von Gracie Abrams. Hört ihr jetzt immer die besten neuen Hits hier auf Energy.

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0: Neuen Hits mit mir, Vivi. Ja, Leute, ihr werdet es mitbekommen haben, sobald ihr Auto fahrt. Die Benzinpreise sind so hoch wie gefühlt noch nie. 2,10 Euro kostet gerade ein Liter. Das ist wirklich insane. Mein Kollege Armani ist bei mir. Armani, ich weiß noch, als ich Führerschein gemacht habe, vor 1 Million Jahren ungefähr, da habe ich, glaube ich, noch nicht mal 1 Euro gezahlt für ein Liter Benzin, wenn ich mich richtig erinnere. Ist wirklich wild, was passiert.
1: Keine guten Zeiten, was das angeht.
0: Nee, überhaupt nicht. Aber das Ding ist, es könnte wesentlich schlimmer sein, wenn wir andere Flüssigkeiten tanken müssten, weil da ist der Literpreis, ich sag mal, in einem ganz anderen Bereich. Du hast mal ein paar Beispiele mitgebracht und ich muss raten. Schieß los.
1: Ganz genau. Also wir fangen an, noch in der Nähe. Kerosin. 1 Liter Kerosin. Wie teuer?
0: Das ist das, was man ins Flugzeug reinballert,
1: ganz genau.
0: Ne? Da würde ich sagen 5 Euro pro Liter.
1: Das sind auch nur 2,73 Euro.
0: Ah, genau. Na guck mal.
1: Okay, wir gehen aber jetzt ein bisschen höher. Nasenspray.
0: Wäre funny, wenn wir mit Nasenspray tanken müssten. Mhm. Würde auch ewig dauern mit den kleinen Sprühflaschen.
1: Auf jeden Fall.
0: Nasenspray pro Liter, würde ich sagen, ein Zehner?
1: 330 Euro der Literpreis. Wenn wir einen Volltank Nasenspray hätten, 25.000 Euro. Noch schlimmer, Skorpiongift.
0: Skorpiongift.
1: Das benutzt man in der Krebsforschung.
0: Ah, genau. Okay, scheint wertvoll zu sein. Ich würde sagen, pro Liter zahlt man da locker mal 10.000 Euro.
1: 10 Millionen.
0: Die 10 war richtig.
1: Die 10 war richtig, genau.
0: Ja, zum Glück müssen wir nicht mit Skorpiongift tanken, weil dann würde keiner mehr Auto fahren. Wäre eigentlich auch wieder gut.
1: Wäre auch nicht schlecht.
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Energies an mit mir, Vivi. Und Leute, ich bin immer noch extremst neidisch auf alle, die Bruno Mars dieses Jahr live gesehen haben. Der war ja auf Tour mit seinem neuen Album The Romantic. Und was mir und euch jetzt nur noch bleibt, ist zumindest seine Mucke hier bei Energy zu hören. On My Soul, hört ihr jetzt immer die besten neuen Hits für euch.

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1: Es ist 19 Uhr, ihr hört Energy mit mir, Vivi, und ich habe hier die fantastischsten Frauen für euch am Start mit den krassesten Stimmen. Gleich zum Beispiel aus dies mit ihrer neuen schönen Single The Art of Letting Go, und jetzt geht's weiter mit Bibi Rexha.
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in dem neuen Song von Energy Star Austies geht es um die Kunst des Loslassens. So heißt auch der Track The Art of Letting Go. Und Austies musste auf jeden Fall sehr viele Versionen von diesem Song loslassen. Sie hat gesagt, es sind einige Versionen und einige Monate vergangen, bis sie diesen Song endlich veröffentlicht hat. Und jetzt hört ihr ihn hier. Immer die besten neuen Hits für euch auf Energy.

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Beyoncés Vater hat uns allen ein Riesengeschenk gemacht. Energy ist an, immer die besten neuen Hits mit mir, Vivi. Ja, der ist ja Manager gewesen, damals von Destiny's Child, wo ja seine Tochter Beyoncé auch Mitglied war. Und es wird wohl, so sagt er, exklusive und unveröffentlichte Musik von Destiny's Child geben in naher Zukunft. Und wir erinnern uns erstmal kurz zurück, was für krasse Banger die eigentlich hatten.

0: Toll. Toll. Und wenn diese unveröffentlichten Songs nur halb so gut sind, da freue ich mich ja doch schon richtig drauf. Solange das passiert, solange diese Songs veröffentlicht werden, müssen wir uns noch ein bisschen gedulden und hören einfach Destiny's Childs alte Banger natürlich in unserem Energy 2000er Hits Stream. Den findet ihr for free bei uns in der Energy App.
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Alicia Keys unsterblich gemacht und es geht um die Stadt, die niemals schläft. Und zwar Empire State of Mind. Hört ihr jetzt von Alicia Keys zusammen mit Jay-Z. Und ich verabschiede mich mit diesem fantastischen Song. Wir hören uns natürlich morgen an Ort und Stelle 15 bis 20 Uhr wieder. Freue ich mich drauf. Macht's gut, bis dahin. Ciao, ciao. Yeah.

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1: Um 20 Uhr an diesem Montag. Wir sind drin in der letzten Juliwoche 2026. Das heißt, in 4 Wochen sehen wir die ersten Lebkuchen in den Supermärkten. No fucking joke. Was diese Woche alles so ansteht, das klären wir alles gleich. Vorher jetzt noch Leonie mit immer den besten neuen Hits.

Montagabend hier bei Energy. Ich bin Julian. Ich hoffe, der Start in die Woche war für euch ein gelungener. Was steht alles an? Am Mittwoch kommt der Sommer zurück. Temperaturen um die 30 Grad. Wir sind ja gerade in der letzten Juliwoche. Das heißt, kein Witz, noch 4 Wochen. Dann kommen die Lebkuchen in den Supermarkt. Abkühlung gibt's im Kino. Spider-Man Brand New Day mit Tom Holland und Zendaya kommt schon am Mittwoch raus. Genauso wie der Teufeltrick Prada 2. Denn nicht im Kino, sondern zu streamen auf Disney Plus. Und ich sag mal, weniger sexy, dafür unangenehm, könnte auch meine Autobiografie sein. Freitag ist der 31. Juli, das heißt Frist für die Steuererklärung. Und das ist gerade wichtiger denn je, am Wochenende ist der CSD in Hamburg, präsentiert von Energy. Und das lassen wir uns ganz bestimmt nicht nehmen. So, jetzt habt ihr den Überblick über die Woche, kommt

Delta Goodrem hören wir jetzt hier bei Energy. Ist eine australische Sängerin, absolute Superstar in Down Under, auch schon seit Kindheitstagen. Und in Europa spätestens bekannt, seitdem sie für Australien beim ESC in Österreich angetreten ist in diesem Jahr. Hologram hören wir jetzt von ihr. Riesenhit, immer die besten neuen Hits.

0: die besten neuen Hits hört euch hier bei Energy auch an diesem Montagabend. Ich bin Julian, freue mich sehr, dass ihr mit dabei seid. Gleich mit Palm Tree für euch. Außerdem Miles Smith und Harrison macht den Anfang. All the Things She Said, alles gleich hier bei Energy.
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So, jetzt gibt's gute Nachrichten und zwar für uns alle von Beyoncés Vater. Energy's an bei euch an diesem Montagabend mit mir Julian. Gute Nachrichten, Beyoncés Vater ist ja auch ihr Manager und hat verraten, er wird jetzt exklusive und unveröffentlichte Musik von Destiny's Child veröffentlichen. Wir erinnern uns ganz kurz zurück, die hatten wirklich unglaublich große Banger.

vergisst man immer so schnell, finde ich, dass Beyoncé vor ihrer Weltkarriere als Solo-Artist ja auch noch eine sehr erfolgreiche Band hatte, nämlich eben Destiny's Child. Und die neue Musik soll nächste Woche schon erscheinen, unter anderem auch mit einem Song von Missy Elliott. Mehr Destiny's Child Songs übrigens, die hört ihr bei uns im Energy 2000er Hitstream, findet ihr for free ganz entspannt in der Energy App. Viel Spaß dabei.

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Annika Russo haben wir jetzt hier bei Energy, ist Oldenburgerin, ist mittlerweile 26 Jahre alt. Ihr kennt sie vermutlich, weil sie vor 3 Jahren beim ESC-Vorentscheid für Deutschland mitgemacht hat. Damals ging es ja um unser Lied für Liverpool, hat sie damals nicht gewonnen, aber trotzdem ging ihre Karriere seitdem voran, war Voract vor zum Beispiel Ariana Grande, auch Alan Walker, und ist jetzt dabei, wirklich selbst die großen Bühnen zu erklimmen, auch wegen solcher Songs. Rose Colored Glasses hören wir jetzt immer die besten neuen Hits.

um 21 Uhr an diesem Montag, an dem der erste Arbeitstag für Jürgen Klopp als DFB-Chef war. Wenn ihr euch jetzt mit Fußball gar nicht so auskennt, aber trotzdem mitreden wollt, gleich gibt es 5 Fakten über Jürgen Klopp, die nichts mit Fußball zu tun haben, aber jeden interessieren. Es geht unter anderem um seine Zähne. Vor uns aber noch Kalgo mit immer den besten neuen Hits.

Der deutsche Fußball hat ein neues, strahlendes Gesicht mit ganz viel großen weißen Zähnen da drin. Energy ist an bei euch an diesem Montag, der erste Arbeitstag von Jürgen Klopp als neuer DFB-Trainer, der ja mehr sein will als das. Er will die ganzen Strukturen auch überprüfen, jeden Stein umdrehen, wie man so schön sagt. Nichts darf es, weiter so darf es nicht geben. Auch das heißt es ja oft in der Fußballfachsprache. Wir haben mal nach Jürgen Klopp ein bisschen gesucht im großen weltweiten Netz und haben für euch einige Fakten recherchiert, auch jenseits des Fußballs. Hier kommen mal 5. Eigentlich wollte Jürgen Klopp denn nämlich Medizin studieren, aber die Noten waren zu schlecht. Das kenne ich. Seine Frau Ulla hat er in einer Bar kennengelernt und nach 3 Tagen sind sie gemeinsam zusammengezogen. Es hat sich bewährt. Gemeinsam haben sie auch ein Haus auf Mallorca. Das haben sie zu einem Ökoanwesen umbauen lassen. Er ist Fan von Helene Fischer. Auch das ist ein Fakt. Und man sieht's auch, da musste man jetzt nicht groß recherchieren, er ist auch ein Fan von Schönheits-OPs. Haare und Zähne wurden vom Beauty-Doc aufgehübscht. Ich glaube auch, dass es schon mal mehr Stirnfalten gab, aber das ist nur meine eigene Meinung. Generell freut man sich jetzt sehr auf Jürgen Klopp. It's a new beginning, wie man ja auch so schön im Fußball sagt. Und sagen wir mal so, es kann ja auch eigentlich nach den letzten 10 Jahren nur besser werden. Jürgen Klopp, wir wünschen ihm ganz viel Erfolg auf dieser Reise, die heute losgegangen ist.

Ray Dalton haben wir jetzt hier bei Energy, mittlerweile auch schon 36, beziehungsweise erst, hat schon drei musikalische Leben gelebt, war ganz zu Beginn seiner Karriere in Teenagerjahren im Gospelchor, sehr erfolgreich, um die Welt damit gereist, unter anderem auch zweimal für Barack Obama, damals noch im Weißen Haus gesungen. Dann war er Songwriter, unter anderem hat er Macklemore geholfen, Can't Hold Us zu schreiben und seit, na, ich würde sagen Anfang der Pandemie, so Anfang 2020, seitdem ist er selbst in vorderster Reihe aufzufinden. Go That High, Ray Dalton, immer die besten neuen Hits.

0: Immer die besten neuen Hits hört euch hier bei Energy. Montagabend ist es. Ich bin Julian, freue mich sehr, dass ihr mit dabei seid. Hoffe, es geht euch gut. Gleich mit Benson Boone. Den Anfang macht aber Harry Styles mit American Girls. Alles gleich hier bei Energy.
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0: Montagabend, der Start für mich zumindest in eine neue Woche und somit auch die Chance, sie endlich mal zu besiegen.
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0: Meine liebe Kollegin Pia.
2: Hallo.
0: Pia, das fleischgewordene Radiolexikon. Du bist unbezwingbar in dieser Kategorie, aber jetzt habe ich heute aus der Kategorie Frauenfußball etwas rausgesucht, wo ich dachte, da hätte ich vielleicht eine Blindside
2: bei dir. Ja, da hast du eine sehr gute Chance. Ja, ja, ja.
0: Pass auf, die Aussage, die ich heute für dich dabei habe, ist folgende. Norwegen hat die meisten Frauen-WMs gewonnen. Fakt oder Fake?
2: Ja, das ist jetzt bei mir tatsächlich nur Raten. Also da würde ich jetzt so rangehen, Norwegen hat die meistens ja sehr random. Es könnte jetzt halt sein, dass das ein Fake ist, aber dann Schweden die meisten gewonnen. Sowas in die Richtung. Ich gehe mal mit meinem, ich sag mal das, was man nicht machen soll. Ich sag jetzt mal, ich gehe nicht mit meinem Gut-Feeling, sondern ich sage, das ist ein Fakt.
0: Norwegen hat die meisten Frauenweltmeisterschaften gewonnen. Ist tatsächlich ein Fake. Die USA. Das solltest du eigentlich wissen, ne? Die USA haben bisher 4-mal die Frauen-WM gewonnen im Fußball und halten damit den Rekord. Norwegen hingegen nur 1-mal weniger mit 3-mal.
2: Ja, aber nah dran.
0: Schaust du Frauenfußball?
2: Wenn es an ist, also ich schaue ja generell keinen Fußball, aber wenn das jetzt an ist, dann würde ich mir das auch auf jeden Fall anschauen, ja.
0: Finde ich auch, finde ich gut. Danke dir, Pia. Ich komme heute mit einem guten Gefühl nach Hause,
2: dich
0: einmal geschlagen zu haben. Danke dir.
2: Gerne. EK.

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0: Immer die besten neuen Hits hier bei Energy. Gleich mit Loi und David Puentev für euch. Zum allerersten Mal hier bei mir in der Sendung. Außerdem Temper City und Kamera macht mit Be Mine den Anfang.
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Montagabend ist es hier bei Energy. Ich bin Julian, hoffe, es geht euch gut. Ich liebe diese Uhrzeit, weil es ist immer der Sweet Spot der Sendung. Ich kann euch einen neuen Song vorstellen. Zum allerersten Mal hier bei mir in der Sendung ist es heute Loi und David Puentes, eine deutsche Koproduktion. Loi, teilweise schon als deutscher Adele deklariert, muss ich erst noch beweisen, aber warum nicht. Und David Puentes, ein sehr erfolgreicher DJ/Produzent, hat so 2018 den Weg gefunden von den Clubs rein in den Mainstream rein, auch in die Radios. Und jetzt haben sie gemeinsam eine Sache gemacht. Golden Summer heißt der Song. Und den hören wir jetzt, würde ich vorschlagen. Immer die besten neuen Hits.

0: Julia.
1: Um 21 Uhr an diesem Montag, an dem der Blick nach vorne gerichtet werden soll. Liebe ist stärker als Hass, das ist so die Meinung von ganz vielen Energy Stars nach diesem schrecklichen Attentat am CSD letzten Sonntag. Wer alles gepostet hat, was am Wochenende jetzt schon wieder ansteht und welche Message es jetzt zu vertreten gilt, das klären wir alles gleich. Vorher auch noch eine absolute Ikone der queeren Bewegung, Taylor Swift, mit immer den besten neuen Hits.

Montagabend hier bei Energy und noch immer ist man geschockt wegen all dem, was am Wochenende passiert ist in Berlin rund um den CSD. Ihr habt das natürlich alle mitbekommen. Es gab Tote, es gab Verletzte nach einem Anschlag von einem mutmaßlichen Islamisten, der auch im Polizeieinsatz letzte Nacht getötet wurde. Und der Blick sollte sich nach vorne richten. Das sagen auch ganz viele Energy Stars. Wir haben für euch mal die Aussagen und Nachrichten zusammengetragen. Mark Forster zum Beispiel schreibt, der CSD ist pure Liebe. Das muss und wird so bleiben. Sarah Connor war kurz vorher aufgetreten und postet Always love, it's love that wins. Habe Kerkeling, der große Habe Kerkeling schreibt, Liebe ist stärker als Hass. Und auch Riccardo Simonetti sagt, ich hoffe, dass wir als Community einmal mehr beweisen, dass Liebe stärker ist als Hass. Und dem können wir uns so anschließen. Vor allen Dingen auch, weil ja am Wochenende der CSD in Hamburg ist, der auch von uns von Energy präsentiert ist. Und jetzt gilt mehr denn je, Haltung zeigen ist mehr.

0: Peggy Goo hören wir jetzt hier bei Energy, einer der bestbezahlten Musikacts der Welt, Musikproduzentin, DJ, legt auf den größten Bühnen weltweit auf, lebt seit 2013 auch in Berlin, kommt ursprünglich ja aus Südkorea und hat dann aber die Liebe hier in dieser Stadt gefunden. Ob sie die physische Liebe in Berlin gefunden hat, das ist noch nicht klar, denn es gibt auch große Liebesgerüchte rund um sie und Matteo Berrettini, italienischer Tennisprofi und Bossmodel. Warum auch nicht? Der Frau scheint es wirklich in allen Belangen aktuell sehr gut zu gehen. Jetzt mit ihrem neuen Song Woman und immer den besten neuen Hits.
1: Ja.

0: Immer die besten neuen Hits hat euch hier bei Energy. Seit 2002 gibt es den Euro in Deutschland. Seit 2002 sieht er gleich langweilig aus, wie ich finde. Sehr bunt, aber trotzdem nichtssagend. Und jetzt gibt es Vorschläge für neue Motive auf den Euroscheinen. Marie Curie wird zum Beispiel gefordert, Ludwig von Beethoven, aber auch Andreas von Frauentausch. Also die ganze Geschichte gibt's gleich. Vor jetzt aber immer noch die besten neuen Hits macht, lass mich schauen, Tame Impala, alles gleich.
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0: Ganz nach dem Motto, wenn man schon selbst kein Geld hat, dann darf man wenigstens entscheiden, wie es aussieht. Energy ist an bei euch an diesem Montagabend. Der Euro, ne? Es gibt ihn seit 2002. Seit 24 Jahren, holy moly, werde ich alt. Ich kann mich noch wirklich daran erinnern, als mein Vater zum allerersten Mal nach Hause kam mit diesem neuen Geld. Man hat ja von der Bank dann immer so ein Starter-Pack irgendwie bekommen. Und es sieht ja schon so ein bisschen aus wie Spielgeld. Ne? Die Euros im Vergleich jetzt zum Beispiel zur Dollarnote, das ist sehr bunt, das sieht sehr abstrakt aus. Aber jetzt sollte es so einen neuen Schliff bekommen, unser Geld. Und wir können mitentscheiden, wie es mit aussieht. Es gibt verschiedene Entwürfe, zum Beispiel mit Vogelarten, aber auch bekannte Gesichter, zum Beispiel Ludwig von Beethoven oder Marie Curie. Schön und gut, ne? Aber wir wollten jetzt euch auch mal fragen, vor allen Dingen auch die Jüngeren, was haltet ihr so vom Euro und wie wollt ihr, dass er in Zukunft aussieht?
1: Ich fände es gut, wenn auf den neuen Geldschein irgendwie deutsches Essen abgedruckt ist. Mein Favorit wäre hier bei Maultaschen.
2: Ich persönlich würde mir sehr wünschen, dass Andreas von Frauentausch seinen Platz auf dem 10-Euro-Schein findet.
3: Ich glaube, wenn ich jemanden auf einen Geldschein drucken müsste oder etwas, dann wäre das mein eigenes Gesicht, damit ich mich selbst jedes Mal ermahne mit einem ernsten Blick, bevor ich anfange, Geld auszugeben.
0: Ja, Andreas von Frauentausch halte ich für die fantastischste Idee, die jetzt gerade hier genannt ist. Andererseits, er kommt dann auch mit seinem Gewissen in Konflikt, ne? Weil es bleibt alles so, wie es ist. Stay.

0: Immer die besten neuen Hits hier bei Energy. Gleich mit Benson Boone für euch. Außerdem Olivia Dean und Tiffany Iris macht den Anfang.
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Benson Boone hören wir jetzt hier bei Energy, den ich immer verbinden werde mit diesem wirklich legendären Auftritt letztes Jahr bei den Grammys, als er sich von Heidi Klum und ich glaube Sarah Jessica Parker entkleiden ließ unter seinem Smoking, was so ein Freddie Mercury Gedächtnisanzug. Er läuft auf die Bühne und geht mit einem Backflip runter vom Flügel und singt dann einfach seinen Song. Das war ein so ikonischer Auftritt und wirklich eine Geburtsstunde für so einen großen Star. Und er macht jetzt einfach weiter. The Time of My Life, Benson Boone, immer die besten neuen Hits.

um 23 Uhr an diesem Montag. Ich freue mich sehr, dass ihr mit dabei seid. Lasst uns jetzt die letzte Stunde des Tages ganz entspannt gemeinsam ausklingen mit Alex Warren, der den Anfang macht, und Fever Dream. Immer die besten neuen Hits.

Montagabend hier bei Energy. Ich bin Julian. Ich hoffe, der Start in die Woche war für euch ein gelungener. Was steht alles an? Am Mittwoch kommt der Sommer zurück. Temperaturen um die 30 Grad. Wir sind ja gerade in der letzten Juliwoche. Das heißt, kein Witz, noch 4 Wochen. Dann kommen die Lebkuchen in den Supermarkt. Abkühlung gibt's im Kino. Spider-Man Brand New Day mit Tom Holland und Zendaya kommt schon am Mittwoch raus. Genauso wie der Teufeltrick Prada 2. Dann nicht im Kino, sondern zu streamen auf Disney Plus. Und ich sag mal, weniger sexy, dafür unangenehm, könnte auch meine Autobiografie sein. Freitag ist der 31. Juli, das heißt Frist für die Steuererklärung. Und das ist gerade wichtiger denn je, am Wochenende ist der CSD in Hamburg, präsentiert von Energy. Und das lassen wir uns ganz bestimmt nicht nehmen. So, jetzt habt ihr den Überblick über die Woche, kommt da.

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1: Es ist spät geworden hier bei Energy Montagnacht. Jetzt mit Jack Dean. Ein Singer-Songwriter, ein großes Versprechen der Briten, die ja nicht ohnehin wenig anzubieten haben, was pop-sensationelle Versprechen angeht. Jack Dean, klassischer Singer-Songwriter, Themen aus seinem Umfeld, Erfahrungen, Beobachtungen. All das macht er zur großen Kunst. Jetzt auch wieder mit Mercy und immer den besten neuen Hits.

0: Immer die besten neuen Hits hier bei Energy. Gleich mit Michael Schulte für euch. Außerdem Holly Humberstone und Harrison macht den Anfang.
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So, jetzt gibt's gute Nachrichten und zwar für uns alle von Beyoncés Vater. Energy's an bei euch an diesem Montagabend mit mir Julian. Gute Nachrichten, Beyoncés Vater ist ja auch ihr Manager und hat verraten, er wird jetzt exklusive und unveröffentlichte Musik von Destiny's Child veröffentlichen. Wir erinnern uns ganz kurz zurück, die hatten wirklich unglaublich große Banger.

vergisst man immer so schnell, finde ich, dass Beyoncé vor ihrer Weltkarriere als Solo-Artist ja auch noch eine sehr erfolgreiche Band hatte, nämlich eben Destiny's Child. Und die neue Musik soll nächste Woche schon erscheinen, unter anderem auch mit einem Song von Missy Elliott. 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

0: Immer die besten neuen Hits hier bei Energy. Gleich mit den Jungs von Fastball für euch. Außerdem One Republic und Alex Warren macht den Anfang. Ordinary, alles gleich hier bei Energy.
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Es ist spät geworden hier bei Energy an diesem Montag, so spät, dass ich raus bin für heute. Ich habe Feierabend. Schön, dass ihr mit dabei wart. Ihr hört mich, wenn ihr wollt, morgen wieder. Ab 20 Uhr bin ich für euch da. Bis dahin lasst der Energy einfach durchlaufen. Damit macht er wie immer nichts falsch. Und ich verabschiede mich jetzt mit den Klängern von Fastboy, Beautiful Life, und sage ciao, ich bin raus. Bis morgen.

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